0: 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Guten Tag, heute im Nachrichtenstudio Juraj Gigac. Slowakische Position zum bevorstehenden NATO-Gipfel. Referendum am Quorum gescheitert. Festreden der slowakischen Staatsspitze. Am Montag haben Staatspräsident Peter Pellegrini, Ministerpräsident Robert Fico und Außenminister Juraj Blanár über die slowakische Position beim NATO-Gipfel in Ankara beraten. Pellegrini sagte, dass die Slowakei NATO-Beschlüsse unterstützen, aber nach wie vor militärische Hilfe zugunsten der Ukraine nicht mitfinanzieren werde. Fico gab im Vorfeld bekannt, dass die Beschlüsse des Gipfels für die Slowakei nicht bindend sein werden. Am 10. Referendum in der Geschichte der Slowakei haben am Samstag etwa 705.000 Menschen, also lediglich 16,13% der Wahlberechtigten, teilgenommen. Gefragt wurde, ob man mit der Aufhebung der lebenslangen Rente für einige Verfassungsspitzen, wie etwa Robert Fico, sowie mit der Wiedereinführung der Nationalen Kriminalagentur und der Sonderstaatsanwaltschaft einverstanden ist. Der einzige gültige Volksentscheid, an dem, wie das Quorum erfordert, über 50% der Wahlberechtigten abstimmten, war jener über den EU-Beitritt von 2003. Die hinter dem Referendum stehende außerparlamentarische Partei Demokratie hält das Ergebnis dennoch für einen Erfolg, da sie dem Staatspräsidenten Peter Pellegrini vorwerfe, den Volksentscheid in die Ferienzeit gelegt zu haben. Pellegrini selbst wie auch der Parlamentschef Richard Rashi nahmen im Gegensatz zum Ministerpräsident Robert Fico am Referendum teil. Einige RegierungspolitikerInnen fordern die Initiierenden der Partei auf, die Kosten zu erstatten. Diese erinnerte im Gegenzug daran, dass das von der aktuell regierenden Partei Smer SD 2023 organisierte Referendum mit über 27% ebenfalls ungültig war. Am Sonntag hat sich aus Anlass des Feiertages der Heiligen Kyrill und Method die Staatsspitze der Slowakei auf der Burg Devín versammelt. Staatspräsident Peter Pellegrini betonte in seiner Rede die Wichtigkeit der Bildung, auch angesichts der Errungenschaften der digitalen Ära. Im Vermächtnis der Slawenapostel sieht er auch einen Aufruf zur Gleichberechtigung aller Bürger, unabhängig von Herkunft, Religion, Hautfarbe und Orientierung. Parlamentspräsident Richard Rashi hob insbesondere das Verständnis und die Fähigkeit hervor, auch mit den Augen der anderen sehen zu können. Ministerpräsident Robert Fico forderte für die Slowakei die Rolle eines Bindeglieds zwischen Ost und West ein. Die Krise im gemeinsamen Europäischen Haus sei durch den Zerfall der Grundwerte der westlichen Zivilisation verursacht worden. Die Nachrichten entstammen den Pressemitteilungen der slowakischen Presseagentur TASR.
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0: Konstantin und Michael, mit kirchlichen Namen Kyrill und Method, waren zwei Brüder aus Thessaloniki im damaligen Oströmischen Reich. 862 bat Fürst Rastislav von Großmähren, einem Staatsgebilde mit Kerngebiet in Südostmähren und der Westslowakei, den oströmischen Kaiser Michael III. Missionare ins Land zu entsenden. Die großmährische Oberschicht ist damals bereits vom Westen aus christianisiert worden. Allerdings wollte sich Rastislav vom Ostfränkischen Reich unabhängiger machen. Als 863 die sogenannten Slawenapostel nach Großmähren kamen, wurden die fränkischen Priester größtenteils vertrieben. Kyrill und Method waren teils slawischen Ursprungs. Auf der Basis der griechischen Schrift entwickelten sie die für slawische Sprachen geeignete Glagolica und übersetzten kirchliche sowie gerichtliche Texte ins Altkirchenslawische. 869 erwirkten sie in Rom die Zulassung des Slawischen als offizielle Sprache der Liturgie. Nach Methods Rückkehr nach Großmähren war bereits der mit Franken verbündete Fürst von Nitra Svetopluk an der Macht. Method wurde verhaftet und in einem deutschen Kloster festgehalten, aus dem er 873 auf päpstlichen Befehl entlassen und wieder als Erzbischof eingesetzt wurde. Bischof von Nitra wurde der deutsche Kleriker Wiching. Nach Methods Tod 885 konnte er beim neuen Papst das Verbot der slawischen Liturgie erwirken. Methods Schüler mussten auf den Balkan flüchten. Im 19. Jahrhundert wurden die Slawenapostel im Zuge der nationalen Wiedergeburt zur Stärkung der slawischen Identität eingesetzt. Die erste Kyrill und Method-Kirche wurde 1863 in Selce eingeweiht. In der Tschechoslowakei bekamen sie 1925 per Gesetz einen nicht arbeitsfreien Gedenktag, der auch in die kommunistische Ära übernommen wurde. 1985 fand im Mährischen Wellerrat die nationale Wallfahrt zum 1100. Jubiläum der Ankunft der Slawenapostel statt. Die alleinregierende kommunistische Partei wollte sie nutzen, um ein Bild der religiösen Freiheit vorzutäuschen, auch weil Medien aus Westdeutschland und Österreich vor Ort waren. Der vor über 150.000 Gläubigen redende Kulturminister Klussack wurde allerdings von der Menge ausgepfiffen. Nach der Wende wurde der 5. Juli zum gesetzlichen Feiertag.
1: Hallo liebe Hörerinnen und Hörer, herzlich willkommen bei Montagsmagazin von Radio Slowakei International. Am Mikrofon grüßt Sie Jana Herbeková und für die gute Tonqualität sorgt Abdelgani Arut. In der heutigen Ausgabe hören Sie einen weiteren Teil der diesjährigen Jubiläumsserie, die dem 100. Jahrestag des slowakischen Rundfunks gewidmet ist. Zu diesem festlichen Programm wünschen wir Ihnen angenehmes Zuhören und einen möglichst störungsfreien Empfang.
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1: Der slowakische Rundfunk feiert dieses Jahr den 100. Jahrestag seit Beginn seines regulären Sendebetriebs. Zu diesem Anlass haben wir für Sie eine Serie vorbereitet, in der wir jeden Monat auf legendäre Stimmen und Sendungen aus der Vergangenheit zurückblicken. In der heutigen Folge, die vom Redakteur des slowakischen Rundfunks Roman Bomboš verfasst wurde, werfen wir einen Blick auf die Ikonen, die unsere Kultur, Sportberichterstattung und Musikszene geprägt haben.
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1: Unser erster Begleiter auf dieser Zeitreise ist der legendäre Theatermensch, Schauspieler und Regisseur Janko Borodač. Unmittelbar nach der Gründung des Rundfunks erhielt er eine schwierige Aufgabe, den Rundfunk im ostslowakischen Košice zu etablieren und dort ein neues Team aufzubauen. Dabei stand er vor einem großen Dilemma. Würde dieses neue Medium dem Theater das Publikum wegnehmen?
3: Ich hatte große Angst um das damalige slowakische Berufstheater und habe mit jedem gekämpft, der uns auf unserem neuen Weg Steine in den Weg legte. Aber als wir das Radio kennenlernten, sahen wir darin keine arglistigen Konkurrenten. Wir stellten fest, dass es sich bei unserem neuen Vorhaben und unserer neuen Arbeit als sehr hilfreich herausstellte. Und heute schreiten wir Hand in Hand mit ihm unserem gemeinsamen Ziel entgegen.
1: Von Košice kehren wir nach Bratislava zurück und wenden uns nun einer Stimme zu, die zum Synonym für die sonntägliche Poesie- oder Märchenstunde im Radio geworden ist. Der Schauspieler Karol Machata gehörte zu den ikonischsten Stimmen des vergangenen Jahrhunderts, wofür er auch das renommierte Kristallmikrofon erhielt. Er liebte die Schauspielerei, hegte aber von Anfang an den großen Wunsch, fester Bestandteil der Radiowelt zu werden.
3: Ich blickte neidisch auf die Türklinke am Radiogebäude und wollte Radiomoderator werden. Dieser Wunsch ging nicht in Erfüllung. In meiner Kindheit war das Radio mein großer Begleiter. Ich hörte mir jedes Hörspiel, jedes Kabarett an. Ich hörte mir einfach alles an. Ich habe das Radio, wie wir es damals nannten, förmlich in mich aufgesogen. Ich saß jeden Tag am Radio. In Gedanken stellte ich mir die angenehme Atmosphäre vor, die im Radio herrscht. Dieses Halbdunkel, in dem der Sprecher allein mit dem Mikrofon im Studio sitzt und zu allen Menschen spricht.
1: Vom Mikrofon im Rundfunkstudio begeben wir uns als nächstes in die Sportstadien. Eine absolute Legende der Sportberichterstattung war Rudolf Gallo. Mit seinem unverwechselbaren Stil kommentierte er vor allem Eishockeyspiele und weckte bei ganzen Generationen von Hörern die Liebe zum Sport.
3: Ich glaube, dass man keinen Job ausüben kann, ohne eine gewisse Beziehung dazu zu haben. Diese Beziehung entwickeln wir normalerweise schon in jungen Jahren. Ich weiß nicht warum, aber ich habe eine Beziehung zum Sport und insbesondere zur Sportberichterstattung entwickelt. Vielleicht haben mir mir die Übertragungen von der Eishockey-Weltmeisterschaft 1947 diesen Floh ins Ohr gesetzt. Oder dass ich ständig im Fußballstadion saß. Dieser Gedanke, Sportreporter zu werden, ließ mich weder auf dem Weg zur Schule noch auf dem Heimweg los. Ich lief etwa eine halbe Stunde zu Fuß vom Bahnhof nach Hause und berichtete die ganze Zeit über, im Stillen oder laut.
1: Beim Sport bleiben wir noch eine Weile, denn das Radio hat auch Barrieren überwunden. Maria Zawarska ging in die Geschichte ein als allererste weibliche Sportreporterin der ehemaligen Tschechoslowakei. Mit ihrer weiblichen Stimme verlieh sie dem emotionsgeladenen Sport eine neue dynamische Dimension.
4: Ich glaube, in erster Linie ist es die Liebe zu meiner Arbeit. Es ist die Berufung und die Liebe zu den Menschen, mit denen man spricht, aber auch über die man spricht. Denn ich sehe und spüre immer, dass jene, die uns zuhören, diesen Sport lieben. Und ich berichte besonders gerne über die erfreulichsten Nachrichten. Wenn einer unserer Sportler gewinnt, wenn er eine Goldmedaille holt, dann schäme ich mich wirklich nicht für meine feuchten Augen und eventuell den Kloß im Hals, wie wir das hinter dem Mikrofon bezeichnen.
1: Ein weiterer bedeutender Name ist Josef Jarkowski. Im Lauf seiner erfolgreichen Karriere berichtete er von mehreren Olympischen Spielen und mehr als 20 Eishockey-Weltmeisterschaften. Sein Werk war so bedeutend, dass ihm sogar der internationale Eishockeyverband einen Sonderpreis verlieh.
3: Das Jahr 1962, die Fußballweltmeisterschaft in Chile. Dort habe ich zum ersten Mal eine Radioübertragung erlebt. Während ich dem Radio lauschte, stellte ich mir kleine Männchen vor, die dort dem Ball hinterherliefen. Und auch die Reporter, die mir das alles näher brachten. Ich habe sie so sehr beneidet. Mein Gott, ihr seid weit weg in Südamerika, in Chile. Das würde ich auch gern einmal erleben. Und dann kam das Fernsehen. Das sind heute für junge Leute ganz alltägliche Dinge. Im Jahr 1962 habe ich zum ersten Mal ein Fernsehgerät gesehen und gleich danach die Eishockey-Weltmeisterschaft angeschaut. Ich habe mir ein Maßband mit 30 Tagen genommen und für jeden Tag einen Zentimeter abgeschnitten. So habe ich gezählt, wann endlich das erste Spiel der tschechoslowakischen Eishockey-Nationalmannschaft beginnen würde. Und da ahnte ich, dass ich eines Tages selbst derjenige sein könnte, der über Weltmeisterschaften oder Olympische Spiele berichtet.
1: Die Stimme, die die Slowaken mit den größten sportlichen Triumphen verbinden, war der samtige Bariton von Karol Polák. Er erlangte vor allem im Fernsehen Berühmtheit und kommentierte auch die historische Goldmedaille der tschechoslowakischen Fußballnationalmannschaft bei der Europameisterschaft 1976 in Belgrad. Nur wenige wissen jedoch, dass er seine glanzvolle Karriere ausgerechnet vor dem Radiomikrofon begann.
5: Áno, ja som naozaj začínal ako rozhlasák a dokonca veľmi mladý.
3: Ja, ich habe tatsächlich als Radiomitarbeiter angefangen und zwar schon sehr jung. Ich war vielleicht 8 oder 9 Jahre alt. Ich wohnte in der Sochova Straße und das ergab sich ganz von selbst, denn damals hatte der tschechoslowakische Rundfunk seinen slowakischen Sitz in der Sochova Straße. Und eines Tages, kurz vor Mittag, kam so ein Onkel vorbei. Wir rannten gerade auf der Straße herum, spielten Fußball, spielten Fangen und sagte, Jungs, Kinder, kommt mal her, wollt ihr euch ein paar Kronen verdienen? Na, wer hätte das nicht gewollt? Damals war es kurz nach dem Krieg. Natürlich waren wir neugierig, wo wir diese Kronen verdienen sollten. Also sagte er uns, wir sollten mit ihm zum Rundfunk gehen. Dort würden wir in einer Inszenierung mitwirken. Wenn so ein Onkel uns das Zeichen gab, dass wir schreien oder lachen oder was auch immer, einfach Lärm machen sollten, dann gingen wir eben mit. Wir waren eigentlich nur Statisten. Das waren meine ersten Aufgaben im Radio. Und was mich sehr beeindruckt hat, war, dass dort so ein Onkel mit einem großen weißen Schnurrbart im Flur neben dem Studio saß und uns sofort das Honorar auszahlte.
1: Und der dritte im Bunde, sportliche Emotionen, präsentiert von Gabo Zelenay. Ein Mann, der schneller sprach, als sich die Ereignisse auf der Spielfläche abspielten. Er war beim Triumph des Eiskunstläufers Andrei Nepela bei den Olympischen Winterspielen in Sapporo dabei und kommentierte auf unvergessliche Weise auch den historischen Sieg von Slovan Bratislava im Basler Finale des Pokals, der Pokalsieger gegen den weltbekannten FC Barcelona.
6: Každé slovo, ktoré do éteru ide z úst Reporterov, redaktorov, komentátorov, moderátorov.
3: Jedes Wort, das aus dem Mund des Reporters, Redakteurs, Kommentators oder Moderators in den Äther geht, muss so klingen, als ob dieser Mensch das, was er sagt, auch wirklich empfindet und daran glaubt. Er ist davon zutiefst überzeugt und seine Argumente sind so gestaltet und die Überzeugungskraft seiner Worte ist so groß, dass er, selbst wenn man ihm nicht zustimmt, aber innerlich mit ihm zu diskutieren beginnt, aus dieser inneren Diskussion als Sieger hervorgeht. Er muss seine Zuhörer überzeugen, wenn auch nicht vollständig, aber so, dass sie beginnen nachzudenken und die Welt um sich herum mit den Augen des Rundfunkmoderators zu betrachten.
1: Kommen wir nun zur Musik, auch wenn wir vorher noch einen kleinen Abstecher in die Wissenschaft machen. Peter Lipa ist heute ein weltweit bekannter Jazzmusiker, der Vater des slowakischen Jazz. Seine ersten Schritte im Rundfunk macht er jedoch paradoxerweise nicht in der Musikredaktion, sondern als Redakteur in einer Sendung über Wissenschaft und Technik.
3: Ich war von Anfang an ein begeisterter Radiohörer, denn zu der Zeit, als ich das Licht der Welt erblickte, war das Radio das einzige und unverzichtbare Medium, über das wir erfuhren, was es Neues in der Welt gab und insbesondere, was es Neues in der Welt der Musik gab. Ich war also, soweit ich mich erinnern kann, schon von klein auf ein begeisterter Radiohörer. Und als ich feststellte, dass ich auch andere Radiosender hören konnte, nicht nur unseren tschechoslowakischen, habe ich sofort umgeschaltet und mein ganzes Leben lang über das Radio die wichtigsten Nachrichten über die Musik und über die Welt erfahren, die mich unglaublich interessierte. Und als sich später herausstellte, dass ich hier beim Radio arbeiten kann, war ich so glücklich wie nie zuvor.
1: Eine weitere große Persönlichkeit ist Pavol Hamel, einer der Urheber des ersten slowakischen Rockalbums. Diese Legende der slowakischen Musikszene hatte schon immer eine besonders enge Verbindung zu den Radiostudios und Sendungen.
3: Der Rundfunk ist älter als ich. In Bratislava war der tschechoslowakische Rundfunk das einzige Gebäude bzw. die einzige Einrichtung, in der man überhaupt Aufnahmen machen konnte. Und wir kamen gerade dank des Rundfunks zum ersten Mal an Aufnahmen heran. Dort gab es die Möglichkeit, über eine Kommission junge Talente ausfindig zu machen. Man brachte dort einen Text, eine Aufnahme auf einem Spulenbandgerät oder Noten mit. Man setzte uns hin und sagte, gut Jungs, jetzt bekommt ihr 3 Stunden Zeit in diesem Studio. Ich erinnere mich, dass ich sogar auf Schmalband aufgenommen habe und wenn etwas schief ging, musste ich alles noch einmal einspielen. Und als dann der 4-Spur-Tonbandrekorder aufkam, haben wir uns alle gefreut, denn unser erstes Album haben wir zum Beispiel auf 4 Spuren aufgenommen.
1: Der Dichter und Texter Kamil Peteraj schrieb einige der schönsten Texte für berühmte slowakische Sänger wie Miroš Birka oder Marika Gombitová. Seine kreative Arbeit schaffte es sogar, Grenzen zu überwinden, als der Song Horehronie mit seinem Text bis auf die großen Bühnen des Eurovision Song Contest gelangte.
3: Der slowakische Rundfunk, das ist etwas, das mich seit meiner Kindheit begleitet hat. Sei es aus der Zeit des Sängers František Krištof Veselý, später dann Joško Kuchar, Gabika Hermeliova und so weiter. Als ich als Autor in die Welt der Popmusik einstieg, konnte ich mir kaum vorstellen, wie das ohne den Rundfunk abgelaufen wäre. Natürlich war es über weite Zeit hinweg das Medium Nummer 1. Über den Rundfunk lernte ich diese sensationellen Schauspieler kennen. Die honigsüße Stimme von Karol Machata, Ferro Di Barbora und anderen. Das war also etwas, das ein fester Bestandteil meiner Welt war. Und ich glaube, ich kann mir überhaupt nicht vorstellen, wie sich die slowakische Popmusik ohne das Radio durchgesetzt hätte.
1: Kommen wir nun zu den aktuellen Stars, die man täglich in den slowakischen Radiosendern hören kann. Zu den beliebtesten Sängerinnen gehört zum Beispiel Zuzana Smatanová. Das belegen nicht nur ausverkaufte Konzertsäle, sondern auch mehrere Auszeichnungen als Sängerin des Jahres. Zuzana ist nicht nur Sängerin, sondern auch eine begeisterte Hörerin des slowakischen Rundfunks.
7: Ja sa musím priznať takto verejne, že ja mám zapnuté v aute Slovenský rozhlas.
4: Ich muss hier öffentlich eingestehen, dass ich im Auto immer den slowakischen Rundfunk eingeschaltet habe, denn ihr redet viel und habt viele schöne Gespräche, die sich hervorragend anhören. Deshalb muss ich zugeben, ich bin euer Hörer, ihr seid genau mein Ding. Außerdem freue ich mich, dass wir auch eine gemeinsame berufliche Vergangenheit haben. Ich komme gerne zu euch für Interviews. Ich mag den slowakischen Rundfunk.
1: Der Gitarrist und Komponist Peter Bitsch gründete vor Jahren das Peter Bitsch Project. Als die Band ihre ersten Hits auf Englisch veröffentlichte, ahnte man im Ausland zunächst nicht, dass die Band aus der Slowakei stammte. Sie stürmten die Charts in Brasilien und Slowenien und traten auf Festivals an der Seite der größten Namen der Popmusik auf.
3: Ich habe eine herzliche Beziehung zum slowakischen Rundfunk, da ich dort und nicht nur dort, sondern auch beim slowakischen Fernsehen schon seit Jahren tätig bin. Ich fühle mich dort immer wohl. Mein erstes Album, das ich gemeinsam mit Freunden aufgenommen habe, erschien beim slowakischen Rundfunk. Es trug den Titel In Vivo und es war ein Projekt, das Jazz, Klassik und spanische Einflüsse vereinte. Später nahm ich auch mit meinem Freund Andy Djurica auf, mit dem ich die Band Stereo bildete, ebenfalls beim slowakischen Rundfunk. Und noch viele, viele weitere Projekte sind dort entstanden. Man darf nämlich auch nicht vergessen, dass der Sender bereits seit 100 Jahren besteht und das ist eine beachtliche Leistung.
1: Und noch zwei weitere bedeutende Namen der slowakischen Musikszene haben wir im Angebot. Richard Müller zählt zu den charismatischsten slowakischen Interpreten. Er erinnert sich noch genau an den Moment, als er sein allererstes Lied, das bezeichnenderweise den Titel Radio trug, live im Radio hörte.
3: Wir warteten. Es gab eine Mittagssendung namens Toje náš Rhythmus, in der regelmäßig neue slowakische Lieder gespielt wurden. Daher freute ich mich sehr, als ich unsere Band Banket dort zum ersten Mal hörte. Wenn ich das Radio einschalte, höre ich genau zu. Und wenn ich überhaupt Radio höre, dann ist es der slowakische Rundfunk. Denn für moderne Privatsender bin ich schon zu alt.

0: Das war Radio, das erwähnte Lied des Sängers Richard Müller aus dem Jahr 1984. Nun geben wir das Wort der erfolgreichen Sängerin Jana Kirschner. Derzeit lebt sie gemeinsam mit ihrem Partner Eddie Stevens, einem Mitglied der Kultband Moloko, in London. Obwohl sie weit weg von ihrer Heimat lebt, bleibt sie stets darüber auf dem Laufenden, was in der Slowakei ausgestrahlt und gespielt wird.
1: Rozhlas je pre mňa rodinná záležitosť.
2: Für mich ist das Radio eine Familienangelegenheit. Es ist wie ein weiteres Familienmitglied. Als ich Kind war, lief das Radio ständig. An Feiertagen, an Sonntagen, Samstagen oder sogar an Wochentagen. Ich erinnere mich, dass mich über viele, viele Jahre hinweg der slowakische Rundfunk für die Schule weckte. Besonders in Erinnerung geblieben sind mir dabei die Lieder von Miroš Birka, die mich aus dem Schlaf holten. Und dann natürlich all die Sendungen, die mit dem Radio verbunden sind. Hörspiele, Märchen, Musiksendungen, Abendprogramme. In unserer Küche lief das Radio ständig.
0: Der renommierte Liedtexter Luboš Zeman war in den 1990er Jahren bei der Gründung des legendären Senders Rock FM Radio dabei. Als Mitbegründer dieses wegweisenden Senders hatte und hat er einen tiefen Einblick in die Entwicklung des slowakischen Rundfunks und seiner Moderatoren.
3: Radio skutočne robia moderátori. A moderátori to je vlastne.
4: Das Radio wird maßgeblich von den Moderatoren gestaltet. Die Moderatoren sind von großer Bedeutung, denn das lateinische Wort Moderator bezeichnet einen Lenker, Verwalter oder Leiter. Ob eine Radiosendung Erfolg hat oder scheitert, hängt von den Moderatoren ab, seien sie nun gut oder schlecht. Ein Moderator vereint verschiedene Berufe in einer Person. Sobald jemand auf Sendung geht, wird er zur öffentlichen Person. Er muss hohe Ansprüche, nicht nur an andere, sondern vor allem an sich selbst stellen.
0: Zum Abschluss

0: Was wünscht sie dem slowakischen Rundfunk zu seinem 100-jährigen Jubiläum?
1: Mindestens weitere 100 Jahre und ebenso begeisterte Redakteure, Moderatoren und weiterhin ebenso großartige Musik und dass jeder seinen eigenen Weg geht.
0: Das 100-jährige Jubiläum des Rundfunks ist ein Fest für uns alle, für die Autoren, Künstler, Sportler, aber vor allem für euch, unsere treuen Hörer. Vielen Dank, dass ihr dabei seid. So viel also für heute aus der Slowakei, liebe Hörerinnen und Hörer. Vom Mischpult verabschiedet sich Tonmeister Abdelghany Arut und vom Mikrofon ihre Moderatorin Jana Hrbeková. Wir danken Ihnen fürs Zuhören und wünschen eine angenehme Woche. Do poczucia, auf Wiederhören.
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0: 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Guten Tag, heute im Nachrichtenstudio Juraj Gigac. Slowakische Position zum bevorstehenden NATO-Gipfel. Referendum am Quorum gescheitert. Festreden der slowakischen Staatsspitze. Am Montag haben Staatspräsident Peter Pellegrini, Ministerpräsident Robert Fico und Außenminister Juraj Blanár über die slowakische Position beim NATO-Gipfel in Ankara beraten. Pellegrini sagte, dass die Slowakei NATO-Beschlüsse unterstützen, aber nach wie vor militärische Hilfe zugunsten der Ukraine nicht mitfinanzieren werde. Fico gab im Vorfeld bekannt, dass die Beschlüsse des Gipfels für die Slowakei nicht bindend sein werden. Am 10. Referendum in der Geschichte der Slowakei haben am Samstag etwa 705.000 Menschen, also lediglich 16,13% der Wahlberechtigten, teilgenommen. Gefragt wurde, ob man mit der Aufhebung der lebenslangen Rente für einige Verfassungsspitzen, wie etwa Robert Fico, sowie mit der Wiedereinführung der Nationalen Kriminalagentur und der Sonderstaatsanwaltschaft einverstanden ist. Der einzige gültige Volksentscheid, an dem, wie das Quorum erfordert, über 50% der Wahlberechtigten abstimmten, war jener über den EU-Beitritt von 2003. Die hinter dem Referendum stehende außerparlamentarische Partei Demokratie hält das Ergebnis dennoch für einen Erfolg, da sie dem Staatspräsidenten Peter Pellegrini vorwerfe, den Volksentscheid in die Ferienzeit gelegt zu haben. Pellegrini selbst wie auch der Parlamentschef Richard Rashi nahmen im Gegensatz zum Ministerpräsident Robert Fico am Referendum teil. Einige RegierungspolitikerInnen fordern die Initiierenden der Partei auf, die Kosten zu erstatten. Diese erinnerte im Gegenzug daran, dass das von der aktuell regierenden Partei Smer SD 2023 organisierte Referendum mit über 27% ebenfalls ungültig war. Am Sonntag hat sich aus Anlass des Feiertages der Heiligen Kyrill und Method die Staatsspitze der Slowakei auf der Burg Devín versammelt. Staatspräsident Peter Pellegrini betonte in seiner Rede die Wichtigkeit der Bildung, auch angesichts der Errungenschaften der digitalen Ära. Im Vermächtnis der Slawenapostel sieht er auch einen Aufruf zur Gleichberechtigung aller Bürger, unabhängig von Herkunft, Religion, Hautfarbe und Orientierung. Parlamentspräsident Richard Rashi hob insbesondere das Verständnis und die Fähigkeit hervor, auch mit den Augen der anderen sehen zu können. Ministerpräsident Robert Fico forderte für die Slowakei die Rolle eines Bindeglieds zwischen Ost und West ein. Die Krise im gemeinsamen Europäischen Haus sei durch den Zerfall der Grundwerte der westlichen Zivilisation verursacht worden. Die Nachrichten entstammen den Pressemitteilungen der slowakischen Presseagentur TASR.
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0: Konstantin und Michal, mit kirchlichen Namen Kyrill und Method, waren zwei Brüder aus Thessaloniki im damaligen Oströmischen Reich. 862 bat Fürst

0: Isla von Großmähren, einem Staatsgebilde mit Kerngebiet in Südostmähren und der Westslowakei, den oströmischen Kaiser Michael III. Missionare ins Land zu entsenden. Die großmährische Oberschicht ist damals bereits vom Westen aus christianisiert worden, allerdings wollte sich Rastislau vom Ostfränkischen Reich unabhängiger machen, als 863 die sogenannten Slawenapostel nach Großmähren kamen, wurden die fränkischen Priester größtenteils vertrieben. Kyrill und Method waren teils slawischen Ursprungs. Auf der Basis der griechischen Schrift entwickelten sie die für slawische Sprachen geeignete Glagolica und übersetzten kirchliche sowie gerichtliche Texte ins Altkirchenslawische. 869 erwirkten sie in Rom die Zulassung des Slawischen als offizielle Sprache der Liturgie. Nach Methods Rückkehr nach Großmähren war bereits der mit Franken verbündete Fürst von Nitra Svetopluk an der Macht. Method wurde verhaftet und in einem deutschen Kloster festgehalten, aus dem er 873 auf päpstlichen Befehl entlassen und wieder als Erzbischof eingesetzt wurde. Bischof von Nitra wurde der deutsche Kleriker Wiching. Nach Methods Tod 885 konnte er beim neuen Papst das Verbot der slawischen Liturgie erwirken. Methods Schüler mussten auf den Balkan flüchten. Im 19. Jahrhundert wurden die Slawenapostel im Zuge der nationalen Wiedergeburt zur Stärkung der slawischen Identität eingesetzt. Die erste Kyrill- und Method-Kirche wurde 1863 in Selce eingeweiht. In der Tschechoslowakei bekamen sie 1925 per Gesetz einen nicht arbeitsfreien Gedenktag, der auch in die kommunistische Ära übernommen wurde. 1985 fand im Mährischen Wellerrat die nationale Wallfahrt zum 1100. Jubiläum der Ankunft der Slawenapostel statt. Die alleinregierende kommunistische Partei wollte sie nutzen, um ein Bild der religiösen Freiheit vorzutäuschen, auch weil Medien aus Westdeutschland und Österreich vor Ort waren. Der vor über 150.000 Gläubigen redende Kulturminister Klussack wurde allerdings von der Menge ausgepfiffen. Nach der Wende wurde der 5. Juli zum gesetzlichen Feiertag.
1: Hallo liebe Hörerinnen und Hörer, herzlich willkommen beim Montagsmagazin von Radio Slowakei International. Am Mikrofon grüßt Sie Jana Herbeková und für die gute Tonqualität sorgt Abdelgani Arut. In der heutigen Ausgabe hören Sie einen weiteren Teil der diesjährigen Jubiläumsserie, die dem 100. Jahrestag des slowakischen Rundfunks gewidmet ist. Zu diesem festlichen Programm wünschen wir Ihnen angenehmes Zuhören und einen möglichst störungsfreien Empfang.
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1: Der slowakische Rundfunk feiert dieses Jahr den 100. Jahrestag seit Beginn seines regulären Sendebetriebs. Zu diesem Anlass haben wir für Sie eine Serie vorbereitet, in der wir jeden Monat auf legendäre Stimmen und Sendungen aus der Vergangenheit zurückblicken. In der heutigen Folge, die vom Redakteur des slowakischen Rundfunks Roman Bombosch verfasst wurde, werfen wir einen Blick auf die Ikonen, die unsere Kultur, Sportberichterstattung und Musikszene geprägt haben.
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1: Unser erster Begleiter auf dieser Zeitreise ist der legendäre Theatermensch, Schauspieler und Regisseur Janko Brodač. Unmittelbar nach der Gründung des Rundfunks erhielt er eine schwierige Aufgabe, den Rundfunk im ostslowakischen Košice zu etablieren und dort ein neues Team aufzubauen. Dabei stand er vor einem großen Dilemma. Würde dieses neue Medium dem Theater das Publikum wegnehmen?
3: Ich hatte große Angst um das damalige slowakische Berufstheater und habe mit jedem gekämpft, der uns auf unserem neuen Weg Steine in den Weg legte. Aber als wir das Radio kennenlernten, sahen wir darin keine arglistigen Konkurrenten. Wir stellten fest, dass es sich bei unserem neuen Vorhaben und unserer neuen Arbeit als sehr hilfreich herausstellte. Und heute schreiten wir Hand in Hand mit ihm unserem gemeinsamen Ziel entgegen.
1: Von Košice kehren wir nach Bratislava zurück und wenden uns nun einer Stimme zu, die zum Synonym für die sonntägliche Poesie- oder Märchenstunde im Radio geworden ist. Der Schauspieler Karol Machata gehörte zu den ikonischsten Stimmen des vergangenen Jahrhunderts, wofür er auch das renommierte Kristallmikrofon erhielt. Er liebte die Schauspielerei, hegte aber von Anfang an den großen Wunsch, fester Bestandteil der Radiowelt zu werden.
3: Ich blickte neidisch auf die Türklinke am Radiogebäude und wollte Radiomoderator werden. Dieser Wunsch ging nicht in Erfüllung. In meiner Kindheit war das Radio mein großer Begleiter. Ich hörte mir jedes Hörspiel, jedes Kabarett an. Ich hörte mir einfach alles an. Ich habe das Radio, wie wir es damals nannten, förmlich in mich aufgesogen. Ich saß jeden Tag am Radio. In Gedanken stellte ich mir die angenehme Atmosphäre vor, die im Radio herrscht. Dieses Halbdunkel, in dem der Sprecher allein mit dem Mikrofon im Studio sitzt und zu allen Menschen spricht.
1: Vom Mikrofon im Rundfunkstudio begeben wir uns als nächstes in die Sportstadien. Eine absolute Legende der Sportberichterstattung war Rudolf Gallo. Mit seinem unverwechselbaren Stil kommentierte er vor allem Eishockeyspiele und weckte bei ganzen Generationen von Hörern die Liebe zum Sport.
3: Ich glaube, dass man keinen Job ausüben kann, ohne eine gewisse Beziehung dazu zu haben. Diese Beziehung entwickeln wir normalerweise schon in jungen Jahren. Ich weiß nicht warum, aber ich habe eine Beziehung zum Sport und insbesondere zur Sportberichterstattung entwickelt. Vielleicht haben mir die Übertragungen von der Eishockey-Weltmeisterschaft 1947 diesen Floh ins Ohr gesetzt. Oder dass ich ständig im Fußballstadion saß. Dieser Gedanke, Sportreporter zu werden, ließ mich weder auf dem Weg zur Schule noch auf dem Heimweg los. Ich lief etwa eine halbe Stunde zu Fuß vom Bahnhof nach Hause und berichtete die ganze Zeit über, im Stillen oder laut.
1: Beim Sport bleiben wir noch eine Weile, denn das Radio hat auch Barrieren überwunden. Maria Zawarska ging in die Geschichte ein als allererste weibliche Sportreporterin der ehemaligen Tschechoslowakei. Mit ihrer weiblichen Stimme verlieh sie dem emotionsgeladenen Sport eine neue dynamische Dimension.
4: Ich glaube, in erster Linie ist es die Liebe zu meiner Arbeit. Es ist die Berufung und die Liebe zu den Menschen, mit denen man spricht, aber auch über die man spricht. Denn ich sehe und spüre immer, dass jene, die uns zuhören, diesen Sport lieben. Und ich berichte besonders gerne über die erfreulichsten Nachrichten. Wenn einer unserer Sportler gewinnt, wenn er eine Goldmedaille holt, dann schäme ich mich wirklich nicht für meine feuchten Augen und eventuell den Kloß im Hals, wie wir das hinter dem Mikrofon bezeichnen.
1: Ein weiterer bedeutender Name ist Josef Jarkowski. Im Lauf seiner erfolgreichen Karriere berichtete er von mehreren Olympischen Spielen und mehr als 20 Eishockey-Weltmeisterschaften. Sein Werk war so bedeutend, dass ihm sogar der Internationale Eishockeyverband einen Sonderpreis verlieh.
3: Das Jahr 1962, die Fußballweltmeisterschaft in Chile. Dort habe ich zum ersten Mal eine Radioübertragung erlebt. Während ich dem Radio lauschte, stellte ich mir kleine Männchen vor, die dort dem Ball hinterherliefen. Und auch die Reporter, die mir das alles näher brachten. Ich habe sie so sehr beneidet. Mein Gott, ihr seid weit weg in Südamerika, in Chile. Das würde ich auch gern einmal erleben. Und dann kam das Fernsehen. Das sind heute für junge Leute ganz alltägliche Dinge. Im Jahr 1962 habe ich zum ersten Mal ein Fernsehgerät gesehen und gleich danach die Eishockey-Weltmeisterschaft angeschaut. Ich habe mir ein Maßband mit 30 Tagen genommen und für jeden Tag einen Zentimeter abgeschnitten. So habe ich gezählt, wann endlich das erste Spiel der tschechoslowakischen Eishockey-Nationalmannschaft beginnen würde. Und da ahnte ich, dass ich eines Tages selbst derjenige sein könnte, der über Weltmeisterschaften oder Olympische Spiele berichtet.
1: Die Stimme, die die Slowaken mit den größten sportlichen Triumphen verbinden, war der samtige Bariton von Karol Polák. Er erlangte vor allem im Fernsehen Berühmtheit und kommentierte auch die historische Goldmedaille der tschechoslowakischen Fußballnationalmannschaft bei der Europameisterschaft 1976 in Belgrad. Nur wenige wissen jedoch, dass er seine glanzvolle Karriere ausgerechnet vor dem Radiomikrofon begann.
5: Áno, ja som naozaj začínal ako rozhlasák a dokonca veľmi mladý.
3: Ja, ich habe tatsächlich als Radiomitarbeiter angefangen und zwar schon sehr jung. Ich war vielleicht 8 oder 9 Jahre alt. Ich wohnte in der Sochowa-Straße und das ergab sich ganz von selbst, denn damals hatte der tschechoslowakische Rundfunk seinen slowakischen Sitz in der Sochowa-Straße. Und eines Tages, kurz vor Mittag, kam so ein Onkel vorbei. Wir rannten gerade auf der Straße herum, spielten Fußball, spielten Fangen und sagte, Jungs, Kinder, kommt mal her, wollt ihr euch ein paar Kronen verdienen? Na, wer hätte das nicht gewollt? Damals war es kurz nach dem Krieg. Natürlich waren wir neugierig, wo wir diese Kronen verdienen sollten. Also sagte er uns, wir sollten mit ihm zum Rundfunk gehen. Dort würden wir in einer Inszenierung mitwirken. Wenn so ein Onkel uns das Zeichen gab, dass wir schreien oder lachen oder was auch immer, einfach Lärm machen sollten, dann gingen wir eben mit. Wir waren eigentlich nur Statisten. Das waren meine ersten Aufgaben im Radio. Und was mich sehr beeindruckt hat, war, dass dort so ein Onkel mit einem großen weißen Schnurrbart im Flur neben dem Studio saß und uns sofort das Honorar auszahlte.
1: Und der dritte im Bunde, sportliche Emotionen, präsentiert von Gabo Zelenay. Ein Mann, der schneller sprach, als sich die Ereignisse auf der Spielfläche abspielten. Er war beim Triumph des Eiskunstläufers Andrei Nepela bei den Olympischen Winterspielen in Sapporo dabei und kommentierte auf unvergessliche Weise auch den historischen Sieg von Slovan Bratislava im Basler Finale des Pokals, der Pokalsieger gegen den weltbekannten FC Barcelona.
6: Každé slovo, ktoré do éteru ide z úst reportérov, redaktorov, komentátorov, moderátorov.
3: Jedes Wort, das aus dem Mund des Reporters, Redakteurs, Kommentators oder Moderators in den Äther geht, muss so klingen, als ob dieser Mensch das, was er sagt, auch wirklich empfindet und daran glaubt. Er ist davon zutiefst überzeugt und seine Argumente sind so gestaltet und die Überzeugungskraft seiner Worte ist so groß, dass er, selbst wenn man ihm nicht zustimmt, aber innerlich mit ihm zu diskutieren beginnt, aus dieser inneren Diskussion als Sieger hervorgeht. Er muss seine Zuhörer überzeugen, wenn auch nicht vollständig, aber so, dass sie beginnen nachzudenken und die Welt um sich herum mit den Augen des Rundfunkmoderators zu betrachten.
1: Kommen wir nun zur Musik, auch wenn wir vorher noch einen kleinen Abstecher in die Wissenschaft machen. Peter Lipa ist heute ein weltweit bekannter Jazzmusiker, der Vater des slowakischen Jazz. Seine ersten Schritte im Rundfunk macht er jedoch paradoxerweise nicht in der Musikredaktion, sondern als Redakteur in einer Sendung über Wissenschaft und Technik.
3: Ich war von Anfang an ein begeisterter Radiohörer, denn zu der Zeit, als ich das Licht der Welt erblickte, war das Radio das einzige und unverzichtbare Medium, über das wir erfuhren, was es Neues in der Welt gab und insbesondere, was es Neues in der Welt der Musik gab. Ich war also, soweit ich mich erinnern kann, schon von klein auf ein begeisterter Radiohörer. Und als ich feststellte, dass ich auch andere Radiosender hören konnte, nicht nur unseren tschechoslowakischen, habe ich sofort umgeschaltet und mein ganzes Leben lang über das Radio die wichtigsten Nachrichten über die Musik und über die Welt erfahren, die mich unglaublich interessierte. Und als sich später herausstellte, dass ich hier beim Radio arbeiten kann, war ich so glücklich wie nie zuvor.
1: Eine weitere große Persönlichkeit ist Pavol Hamel, einer der Urheber des ersten slowakischen Rockalbums. Diese Legende der slowakischen Musikszene hatte schon immer eine besonders enge Verbindung zu den Radiostudios und Sendungen.
3: Der Rundfunk ist älter als ich. In Bratislava war der tschechoslowakische Rundfunk das einzige Gebäude bzw. die einzige Einrichtung, in der man überhaupt Aufnahmen machen konnte. Und wir kamen gerade dank des Rundfunks zum ersten Mal an Aufnahmen heran. Dort gab es die Möglichkeit, über eine Kommission junge Talente ausfindig zu machen. Man brachte dort einen Text, eine Aufnahme auf einem Spulenbandgerät oder Noten mit. Man setzte uns hin und sagte, gut Jungs, jetzt bekommt ihr 3 Stunden Zeit in diesem Studio. Ich erinnere mich, dass ich sogar auf Schmalband aufgenommen habe und wenn etwas schief ging, musste ich alles noch einmal einspielen. Und als dann der Vierspur-Tonbandrekorder aufkam, haben wir uns alle gefreut, denn unser erstes Album haben wir zum Beispiel auf 4 Spuren aufgenommen.
1: Der Dichter und Texter Kamil Peteraj schrieb einige der schönsten Texte für berühmte slowakische Sänger wie Miroš Birka oder Marika Gombitová. Seine kreative Arbeit schaffte es sogar, Grenzen zu überwinden, als der Song Horehronie mit seinem Text bis auf die großen Bühnen des Eurovision Song Contest gelangte.
3: Der slowakische Rundfunk, das ist etwas, das mich seit meiner Kindheit begleitet hat. Sei es aus der Zeit des Sängers František Krištof Veselý, später dann Joško Kuchar, Gabika Hermeliová und so weiter. Als ich als Autor in die Welt der Popmusik einstieg, konnte ich mir kaum vorstellen, wie das ohne den Rundfunk abgelaufen wäre. Natürlich war es über weite Zeit hinweg das Medium Nummer 1. Über den Rundfunk lernte ich diese sensationellen Schauspieler kennen. Die honigsüße Stimme von Karol Machata, Ferro Di Barbora und anderen. Das war also etwas, das ein fester Bestandteil meiner Welt war. Und ich glaube, ich kann mir überhaupt nicht vorstellen, wie sich die slowakische Popmusik ohne das Radio durchgesetzt hätte.
1: Kommen wir nun zu den aktuellen Stars, die man täglich in den slowakischen Radiosendern hören kann. Zu den beliebtesten Sängerinnen gehört zum Beispiel Zuzana Smatanová. Das belegen nicht nur ausverkaufte Konzertsäle, sondern auch mehrere Auszeichnungen als Sängerin des Jahres. Zuzana ist nicht nur Sängerin, sondern auch eine begeisterte Hörerin des slowakischen Rundfunks.
4: Ich muss hier öffentlich eingestehen, dass ich im Auto immer den slowakischen Rundfunk eingeschaltet habe, denn ihr redet viel und habt viele schöne Gespräche, die sich hervorragend anhören. Deshalb muss ich zugeben, ich bin euer Hörer, ihr seid genau mein Ding. Außerdem freue ich mich, dass wir auch eine gemeinsame berufliche Vergangenheit haben. Ich komme gerne zu euch für Interviews. Ich mag den slowakischen Rundfunk.
1: Der Gitarrist und Komponist Peter Bitsch gründete vor Jahren das Peter Bitsch Project. Als die Band ihre ersten Hits auf Englisch veröffentlichte, ahnte man im Ausland zunächst nicht, dass die Band aus der Slowakei stammte. Sie stürmten die Charts in Brasilien und Slowenien und traten auf Festivals an der Seite der größten Namen der Popmusik auf.
3: Ich habe eine herzliche Beziehung zum slowakischen Rundfunk, da ich dort und nicht nur dort, sondern auch beim slowakischen Fernsehen schon seit Jahren tätig bin. Ich fühle mich dort immer wohl. Mein erstes Album, das ich gemeinsam mit Freunden aufgenommen habe, erschien beim slowakischen Rundfunk. Es trug den Titel In Vivo und es war ein Projekt, das Jazz, Klassik und spanische Einflüsse vereinte. Später nahm ich auch mit meinem Freund Andy Djurica auf, mit dem ich die Band Stereo bildete, ebenfalls beim slowakischen Rundfunk. Und noch viele, viele weitere Projekte sind dort entstanden. Man darf nämlich auch nicht vergessen, dass der Sender bereits seit 100 Jahren besteht und das ist eine beachtliche Leistung.
1: Und noch 2 weitere bedeutende Namen der slowakischen Musikszene haben wir im Angebot. Richard Müller zählt zu den charismatischsten slowakischen Interpreten. Er erinnert sich noch genau an den Moment, als er sein allererstes Lied, das bezeichnenderweise den Titel Radio trug, live im Radio hörte.
3: Wir warteten. Es gab eine Mittagssendung namens Toje náš rytmus, in der regelmäßig neue slowakische Lieder gespielt wurden. Daher freute ich mich sehr, als ich unsere Band Banket dort zum ersten Mal hörte. Wenn ich das Radio einschalte, höre ich genau zu. Und wenn ich überhaupt Radio höre, dann ist es der slowakische Rundfunk. Denn für moderne Privatsender bin ich schon zu alt.

0: Das war Radio, das erwähnte Lied des Sängers Richard Müller aus dem Jahr 1984. Nun geben wir das Wort der erfolgreichen Sängerin Jana Kirschner. Derzeit lebt sie gemeinsam mit ihrem Partner Eddie Stevens, einem Mitglied der Kultband Moloko, in London. Obwohl sie weit weg von ihrer Heimat lebt, bleibt sie stets darüber auf dem Laufenden, was in der Slowakei ausgestrahlt und gespielt wird.
1: Rozhlas je pre mňa rodinná záležitosť.
2: Für mich ist das Radio eine Familienangelegenheit. Es ist wie ein weiteres Familienmitglied. Als ich Kind war, lief das Radio ständig. An Feiertagen, an Sonntagen, Samstagen oder sogar an Wochentagen. Ich erinnere mich, dass mich über viele, viele Jahre hinweg der slowakische Rundfunk für die Schule weckte. Besonders in Erinnerung geblieben sind mir dabei die Lieder von Miroš Birka, die mich aus dem Schlaf holten. Und dann natürlich all die Sendungen, die mit dem Radio verbunden sind. Hörspiele, Märchen, Musiksendungen, Abendprogramme. In unserer Küche lief das Radio ständig.
0: Der renommierte Liedtexter Luboš Zeman war in den 1990er Jahren bei der Gründung des legendären Senders Rock FM Radio dabei. Als Mitbegründer dieses wegweisenden Senders hatte und hat er einen tiefen Einblick in die Entwicklung des slowakischen Rundfunks und seiner Moderatoren.
3: Radio skutočne robia moderátori. A moderátori to je vlastne...
4: Das Radio wird maßgeblich von den Moderatoren gestaltet. Die Moderatoren sind von großer Bedeutung, denn das lateinische Wort Moderator bezeichnet einen Lenker, Verwalter oder Leiter. Ob eine Radiosendung Erfolg hat oder scheitert, hängt von den Moderatoren ab, seien sie nun gut oder schlecht. Ein Moderator vereint verschiedene Berufe in einer Person. Sobald jemand auf Sendung geht, wird er zur öffentlichen Person. Er muss hohe Ansprüche, nicht nur an andere, sondern vor allem an sich selbst stellen.
0: Zum Abschluss unserer heutigen feierlichen 100-Jahr-Feier hören wir noch zwei Bekenntnisse. Das erste stammt von František Kováš, einem großen Schauspieler des slowakischen Nationaltheaters.
4: Zu einer Zeit, als es noch kein slowakisches Fernsehen gab, hörten wir alle den slowakischen Rundfunk. Ich hörte mir sonntags Märchen an und meine Eltern samstagnachmittags Hörspiele. Ich glaube, damals war es ein Medium, mit dem die Menschen sehr eng verbunden waren.
0: Der letzte Geburtstagsgruß kommt von unserer erfolgreichen Schützin und Olympiasiegerin Zuzana Rehák-Štefečeková. Was wünscht sie dem slowakischen Rundfunk zu seinem 100-jährigen Jubiläum?
2: Mindestens weitere 100 Jahre und ebenso begeisterte Redakteure, Moderatoren und weiterhin ebenso großartige Musik und dass jeder seinen eigenen Weg geht.
0: Das 100-jährige Jubiläum des Rundfunks ist ein Fest für uns alle, für die Autoren, Künstler, Sportler, aber vor allem für euch, unsere treuen Hörer. Vielen Dank, dass ihr dabei seid. So viel also für heute aus der Slowakei, liebe Hörerinnen und Hörer. Vom Mischpult verabschiedet sich Tonmeister Abdelghani Arut und vom Mikrofon ihre Moderatorin Jana Hrbeková. Wir danken Ihnen fürs Zuhören und wünschen eine angenehme Woche. Do počutia, auf Wiederhören.
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0: slowakische Position zum bevorstehenden NATO-Gipfel. Referendum am Quorum gescheitert. Festreden der slowakischen Staatsspitze. Am Montag haben Staatspräsident Peter Pellegrini, Ministerpräsident Robert Fico und Außenminister Juraj Plana über die slowakische Position beim NATO-Gipfel in Ankara beraten. Pellegrini sagte, dass die Slowakei NATO-Beschlüsse unterstützen, aber nach wie vor militärische Hilfe zugunsten der Ukraine nicht mitfinanzieren werde. Fico gab im Vorfeld bekannt, dass die Beschlüsse des Gipfels für die Slowakei nicht bindend sein werden. Am 10. Referendum in der Geschichte der Slowakei haben am Samstag etwa 705.000 Menschen, also lediglich 16,13% der Wahlberechtigten, teilgenommen. Gefragt wurde, ob man mit der Aufhebung der lebenslangen Rente für einige Verfassungsspitzen, wie etwa Robert Fico, sowie mit der Wiedereinführung der Nationalen Kriminalagentur und der Sonderstaatsanwaltschaft einverstanden ist. Der einzige gültige Volksentscheid, an dem, wie das Quorum erfordert, über 50% der Wahlberechtigten abstimmten, war jener über den EU-Beitritt von 2003. Die hinter dem Referendum stehende außerparlamentarische Partei Demokratie hält das Ergebnis dennoch für einen Erfolg, da sie dem Staatspräsidenten Peter Pellegrini vorwerfe, den Volksentscheid in die Ferienzeit gelegt zu haben. Pellegrini selbst wie auch der Parlamentschef Richard Rashi nahmen im Gegensatz zum Ministerpräsident Robert Fico am Referendum teil. Einige RegierungspolitikerInnen fordern die initiierende Partei auf, die Kosten zu erstatten. Diese erinnerte im Gegenzug daran, dass das von der aktuell regierenden Partei Smer SD 2023 organisierte Referendum mit über 27% ebenfalls ungültig war. Am Sonntag hat sich aus Anlass des Feiertages der heiligen Kyrill und Method die Staatsspitze der Slowakei auf der Burg Devín versammelt. Staatspräsident Peter Pellegrini betonte in seiner Rede die Wichtigkeit der Bildung, auch angesichts der Errungenschaften der digitalen Ära. Im Vermächtnis der Slawenapostel sieht er auch einen Aufruf zur Gleichberechtigung aller Bürger, unabhängig von Herkunft, Religion, Hautfarbe und Orientierung. Parlamentspräsident Richard Rashi hob insbesondere das Verständnis und die Fähigkeit hervor, auch mit den Augen der anderen sehen zu können. Ministerpräsident Robert Fico forderte für die Slowakei die Rolle eines Bindeglieds zwischen Ost und West ein. Die Krise im gemeinsamen Europäischen Haus sei durch den Zerfall der Grundwerte der westlichen Zivilisation verursacht worden. Die Nachrichten entstammen den Pressemitteilungen der slowakischen Presseagentur TASR.
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0: Konstantin und Michal, mit kirchlichen Namen Kyrill und Method, waren zwei Brüder aus Thessaloniki im damaligen Oströmischen Reich. 862 bat Fürst Rastislav von Großmähren, einem Staatsgebilde mit Kerngebiet in Südostmähren und der Westslowakei, den oströmischen Kaiser Michal III. Missionare ins Land zu entsenden. Die großmährische Oberschicht ist damals bereits vom Westen aus christianisiert worden, allerdings wollte sich Rastislav vom Ostfränkischen Reich unabhängiger machen, als 863 die sogenannten Slawenapostel nach Großmähren kamen, wurden die fränkischen Priester größtenteils vertrieben. Kyrill und Method waren teils slawischen Ursprungs. Auf der Basis der griechischen Schrift entwickelten sie die für slawische Sprachen geeignete Glagolica und übersetzten kirchliche sowie gerichtliche Texte ins Altkirchenslawische. 869 erwirkten sie in Rom die Zulassung des Slawischen als offizielle Sprache der Liturgie. Nach Methods Rückkehr nach Großmähren war bereits der mit Franken verbündete Fürst von Nitra Svetopluk an der Macht. Method wurde verhaftet und in einem deutschen Kloster festgehalten, aus dem er 873 auf päpstlichen Befehl entlassen und wieder als Erzbischof eingesetzt wurde. Bischof von Nitra wurde der deutsche Kleriker Wiching. Nach Methods Tod 885 konnte er beim neuen Papst das Verbot der slawischen Liturgie erwirken. Methods Schüler mussten auf den Balkan flüchten. Im 19. Jahrhundert wurden die Slawenapostel im Zuge der nationalen Wiedergeburt zur Stärkung der slawischen Identität eingesetzt. Die erste Kyrill und Method Kirche wurde 1863 in Selce eingeweiht. In der Tschechoslowakei bekamen sie 1925 per Gesetz einen nicht arbeitsfreien Gedenktag, der auch in die kommunistische Ära übernommen wurde. 1985 fand im Mährischen Wellerrat die

0: nationale Wallfahrt zum 1100. Jubiläum der Ankunft der Slawenapostel statt. Die alleinregierende kommunistische Partei wollte sie nutzen, um ein Bild der religiösen Freiheit vorzutäuschen, auch weil Medien aus Westdeutschland und Österreich vor Ort waren. Der vor über 150.000 Gläubigen redende Kulturminister Klussack wurde allerdings von der Menge ausgepfiffen. Nach der Wende wurde der 5. Juli zum gesetzlichen Feiertag.
1: Hallo liebe Hörerinnen und Hörer, herzlich willkommen bei Montagsmagazin von Radio Slowakei International. Am Mikrofon grüßt Sie Jana Herbeková und für die gute Tonqualität sorgt Abdelgani Arut. In der heutigen Ausgabe hören Sie einen weiteren Teil der diesjährigen Jubiläumsserie, die dem 100. Jahrestag des slowakischen Rundfunks gewidmet ist. Zu diesem festlichen Programm wünschen wir Ihnen angenehmes Zuhören und einen möglichst störungsfreien Empfang.
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1: Der slowakische Rundfunk feiert dieses Jahr den 100. Jahrestag seit Beginn seines regulären Sendebetriebs. Zu diesem Anlass haben wir für Sie eine Serie vorbereitet, in der wir jeden Monat auf legendäre Stimmen und Sendungen aus der Vergangenheit zurückblicken. In der heutigen Folge, die vom Redakteur des slowakischen Rundfunks Roman Bombosch verfasst wurde, werfen wir einen Blick auf die Ikonen, die unsere Kultur, Sportberichterstattung und Musikszene geprägt haben.
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1: Unser erster Begleiter auf dieser Zeitreise ist der legendäre Theatermensch, Schauspieler und Regisseur Janko Borodač. Unmittelbar nach der Gründung des Rundfunks erhielt er eine schwierige Aufgabe, den Rundfunk im ostslowakischen Košice zu etablieren und dort ein neues Team aufzubauen. Dabei stand er vor einem großen Dilemma. Würde dieses neue Medium dem Theater das Publikum wegnehmen?
3: Ich hatte große Angst um das damalige slowakische Berufstheater und habe mit jedem gekämpft, der uns auf unserem neuen Weg Steine in den Weg legte. Aber als wir das Radio kennenlernten, sahen wir darin keine arglistigen Konkurrenten. Wir stellten fest, dass es sich bei unserem neuen Vorhaben und unserer neuen Arbeit als sehr hilfreich herausstellte. Und heute schreiten wir Hand in Hand mit ihm unserem gemeinsamen Ziel entgegen.
1: Von Košice kehren wir nach Bratislava zurück und wenden uns nun einer Stimme zu, die zum Synonym für die sonntägliche Poesie- oder Märchenstunde im Radio geworden ist. Der Schauspieler Karol Machata gehörte zu den ikonischsten Stimmen des vergangenen Jahrhunderts, wofür er auch das renommierte Kristallmikrofon erhielt. Er liebte die Schauspielerei, hegte aber von Anfang an den großen Wunsch, fester Bestandteil der Radiowelt zu werden.
3: Ich blickte neidisch auf die Türklinke am Radiogebäude und wollte Radiomoderator werden. Dieser Wunsch ging nicht in Erfüllung. In meiner Kindheit war das Radio mein großer Begleiter. Ich hörte mir jedes Hörspiel, jedes Kabarett an. Ich hörte mir einfach alles an. Ich habe das Radio, wie wir es damals nannten, förmlich in mich aufgesogen. Ich saß jeden Tag am Radio. In Gedanken stellte ich mir die angenehme Atmosphäre vor, die im Radio herrscht. Dieses Halbdunkel, in dem der Sprecher allein mit dem Mikrofon im Studio sitzt und zu allen Menschen spricht.
1: Vom Mikrofon im Rundfunkstudio begeben wir uns als nächstes in die Sportstadien. Eine absolute Legende der Sportberichterstattung war Rudolf Gallo. Mit seinem unverwechselbaren Stil kommentierte er vor allem Eishockeyspiele und weckte bei ganzen Generationen von Hörern die Liebe zum Sport.
3: Ich glaube, dass man keinen Job ausüben kann, ohne eine gewisse Beziehung dazu zu haben. Diese Beziehung entwickeln wir normalerweise schon in jungen Jahren. Ich weiß nicht warum, aber ich habe eine Beziehung zum Sport und insbesondere zur Sportberichterstattung entwickelt. Vielleicht haben mir die Übertragungen von der Eishockey-Weltmeisterschaft 1947 diesen Floh ins Ohr gesetzt. Oder dass ich ständig im Fußballstadion saß. Dieser Gedanke, Sportreporter zu werden, ließ mich weder auf dem Weg zur Schule noch auf dem Heimweg los. Ich lief etwa eine halbe Stunde zu Fuß vom Bahnhof nach Hause und berichtete die ganze Zeit über, im Stillen oder laut.
1: Beim Sport bleiben wir noch eine Weile, denn das Radio hat auch Barrieren überwunden. Maria Zawarska ging in die Geschichte ein als allererste weibliche Sportreporterin der ehemaligen Tschechoslowakei. Mit ihrer weiblichen Stimme verlieh sie dem emotionsgeladenen Sport eine neue dynamische Dimension.
4: Ich glaube, in erster Linie ist es die Liebe zu meiner Arbeit. Es ist die Berufung und die Liebe zu den Menschen, mit denen man spricht, aber auch über die man spricht. Denn ich sehe und spüre immer, dass jene, die uns zuhören, diesen Sport lieben. Und ich berichte besonders gerne über die erfreulichsten Nachrichten. Wenn einer unserer Sportler gewinnt, wenn er eine Goldmedaille holt, dann schäme ich mich wirklich nicht für meine feuchten Augen und eventuell den Kloß im Hals, wie wir das hinter dem Mikrofon bezeichnen.
1: Ein weiterer bedeutender Name ist Josef Jarkowski. Im Lauf seiner erfolgreichen Karriere berichtete er von mehreren Olympischen Spielen und mehr als 20 Eishockey-Weltmeisterschaften. Sein Werk war so bedeutend, dass ihm sogar der internationale Eishockeyverband einen Sonderpreis verlieh.
5: Das Jahr
3: 1962, die Fußballweltmeisterschaft in Chile. Dort habe ich zum ersten Mal eine Radioübertragung erlebt. Während ich dem Radio lauschte, stellte ich mir kleine Männchen vor, die dort dem Ball hinterherliefen. Und auch die Reporter, die mir das alles näher brachten. Ich habe sie so sehr beneidet. Mein Gott, ihr seid weit weg in Südamerika, in Chile. Das würde ich auch gern einmal erleben. Und dann kam das Fernsehen. Das sind heute für junge Leute ganz alltägliche Dinge. Im Jahr 1962 habe ich zum ersten Mal ein Fernsehgerät gesehen und gleich danach die Eishockey-Weltmeisterschaft angeschaut. Ich habe mir ein Maßband mit 30 Tagen genommen und für jeden Tag einen Zentimeter abgeschnitten. So habe ich gezählt, wann endlich das erste Spiel der tschechoslowakischen Eishockey-Nationalmannschaft beginnen würde. Und da ahnte ich, dass ich eines Tages selbst derjenige sein könnte, der über Weltmeisterschaften oder Olympische Spiele berichtet.
1: Die Stimme, die die Slowaken mit den größten sportlichen Triumphen verbinden, war der samtige Bariton von Karol Polák. Er erlangte vor allem im Fernsehen Berühmtheit und kommentierte auch die historische Goldmedaille der tschechoslowakischen Fußballnationalmannschaft bei der Europameisterschaft 1976 in Belgrad. Nur wenige wissen jedoch, dass er seine glanzvolle Karriere ausgerechnet vor dem Radiomikrofon begann.
6: Áno, ja som naozaj začínal ako rozhlasák a dokonca veľmi mladý.
3: Ja, ich habe tatsächlich als Radiomitarbeiter angefangen und zwar schon sehr jung. Ich war vielleicht 8 oder 9 Jahre alt. Ich wohnte in der Sochowa-Straße und das ergab sich ganz von selbst, denn damals hatte der tschechoslowakische Rundfunk seinen slowakischen Sitz in der Sochowa-Straße. Und eines Tages, kurz vor Mittag, kam so ein Onkel vorbei. Wir rannten gerade auf der Straße herum, spielten Fußball, spielten Fangen und sagte, Jungs, Kinder, kommt mal her, wollt ihr euch ein paar Kronen verdienen? Na, wer hätte das nicht gewollt? Damals war es kurz nach dem Krieg. Natürlich waren wir neugierig, wo wir diese Kronen verdienen sollten. Also sagte er uns, wir sollten mit ihm zum Rundfunk gehen. Dort würden wir in einer Inszenierung mitwirken. Wenn so ein Onkel uns das Zeichen gab, dass wir schreien oder lachen oder was auch immer, einfach Lärm machen sollten, dann gingen wir eben mit. Wir waren eigentlich nur Statisten. Das waren meine ersten Aufgaben im Radio. Und was mich sehr beeindruckt hat, war, dass dort so ein Onkel mit einem großen weißen Schnurrbart im Flur neben dem Studio saß und uns sofort das Honorar auszahlte.
1: Und der dritte im Bunde, sportliche Emotionen, präsentiert von Gabo Zelenay. Ein Mann, der schneller sprach, als sich die Ereignisse auf der Spielfläche abspielten. Er war beim Triumph des Eiskunstläufers Andrei Nepela bei den Olympischen Winterspielen in Sapporo dabei und kommentierte auf unvergessliche Weise auch den historischen Sieg von Slovan Bratislava im Basler Finale des Pokals, der Pokalsieger gegen den weltbekannten FC Barcelona.
7: Každé slovo, ktoré do éteru ide z úst Reporterov, redaktorov, komentátorov, moderátorov.
3: Jedes Wort, das aus dem Mund des Reporters, Redakteurs, Kommentators oder Moderators in den Äther geht, muss so klingen, als ob dieser Mensch das, was er sagt, auch wirklich empfindet und daran glaubt. Er ist davon zutiefst überzeugt und seine Argumente sind so gestaltet und die Überzeugungskraft seiner Worte ist so groß, dass er, selbst wenn man ihm nicht zustimmt, aber innerlich mit ihm zu diskutieren beginnt, aus dieser inneren Diskussion als Sieger hervorgeht. Er muss seine Zuhörer überzeugen, wenn auch nicht vollständig, aber so, dass sie beginnen nachzudenken und die Welt um sich herum mit den Augen des Rundfunkmoderators zu betrachten.
1: Kommen wir nun zur Musik, auch wenn wir vorher noch einen kleinen Abstecher in die Wissenschaft machen. Peter Lipa ist heute ein weltweit bekannter Jazzmusiker, der Vater des slowakischen Jazz. Seine ersten Schritte im Rundfunk macht er jedoch paradoxerweise nicht in der Musikredaktion, sondern als Redakteur in einer Sendung über Wissenschaft und Technik.
3: Ich war von Anfang an ein begeisterter Radiohörer, denn zu der Zeit, als ich das Licht der Welt erblickte, war das Radio das einzige und unverzichtbare Medium, über das wir erfuhren, was es Neues in der Welt gab und insbesondere, was es Neues in der Welt der Musik gab. Ich war also, soweit ich mich erinnern kann, schon von klein auf ein begeisterter Radiohörer. Und als ich feststellte, dass ich auch andere Radiosender hören konnte, nicht nur unseren tschechoslowakischen, habe ich sofort umgeschaltet und mein ganzes Leben lang über das Radio die wichtigsten Nachrichten über die Musik und über die Welt erfahren, die mich unglaublich interessierte. Und als sich später herausstellte, dass ich hier beim Radio arbeiten kann, war ich so glücklich wie nie zuvor.
1: Eine weitere große Persönlichkeit ist Pavol Hamel, einer der Urheber des ersten slowakischen Rockalbums. Diese Legende der slowakischen Musikszene hatte schon immer eine besonders enge Verbindung zu den Radiostudios und Sendungen.
3: Der Rundfunk ist älter als ich. In Bratislava war der tschechoslowakische Rundfunk das einzige Gebäude bzw. die einzige Einrichtung, in der man überhaupt Aufnahmen machen konnte. Und wir kamen gerade dank des Rundfunks zum ersten Mal an Aufnahmen heran. Dort gab es die Möglichkeit, über eine Kommission junge Talente ausfindig zu machen. Man brachte dort einen Text, eine Aufnahme auf einem Spulenbandgerät oder Noten mit. Man setzte uns hin und sagte, gut Jungs, jetzt bekommt ihr 3 Stunden Zeit in diesem Studio. Ich erinnere mich, dass ich sogar auf Schmalband aufgenommen habe und wenn etwas schief ging, musste ich alles noch einmal einspielen. Und als dann der 4-Spur-Tonbandrekorder aufkam, haben wir uns alle gefreut, denn unser erstes Album haben wir zum Beispiel auf 4 Spuren aufgenommen.
1: Der Dichter und Texter Kamil Peteraj schrieb einige der schönsten Texte für berühmte slowakische Sänger wie Miroš Birka oder Marika Gombitová. Seine kreative Arbeit schaffte es sogar, Grenzen zu überwinden, als der Song Horehronie mit seinem Text bis auf die großen Bühnen des Eurovision Song Contest gelangte.
3: Der slowakische Rundfunk, das ist etwas, das mich seit meiner Kindheit begleitet hat. Sei es aus der Zeit des Sängers František Krištof Veselý, später dann Joško Kuchar, Gabika Hermeliová und so weiter. Als ich als Autor in die Welt der Popmusik einstieg, konnte ich mir kaum vorstellen, wie das ohne den Rundfunk abgelaufen wäre. Natürlich war es über weite Zeit hinweg das Medium Nummer 1. Über den Rundfunk lernte ich diese sensationellen Schauspieler kennen. Die honigsüße Stimme von Karol Machata, Ferro Di Barbora und anderen. Das war also etwas, das ein fester Bestandteil meiner Welt war. Und ich glaube, ich kann mir überhaupt nicht vorstellen, wie sich die slowakische Popmusik ohne das Radio durchgesetzt hätte.
1: Kommen wir nun zu den aktuellen Stars, die man täglich in den slowakischen Radiosendern hören kann. Zu den beliebtesten Sängerinnen gehört zum Beispiel Zuzana Smatanová. Das belegen nicht nur ausverkaufte Konzertsäle, sondern auch mehrere Auszeichnungen als Sängerin des Jahres. Zuzana ist nicht nur Sängerin, sondern auch eine begeisterte Hörerin des slowakischen Rundfunks.
8: Ja sa musím priznať takto verejne, že ja mám zapnuté v aute Slovenský rozhlas.
4: Ich muss hier öffentlich eingestehen, dass ich im Auto immer den slowakischen Rundfunk eingeschaltet habe, denn ihr redet viel und habt viele schöne Gespräche, die sich hervorragend anhören. Deshalb muss ich zugeben, ich bin euer Hörer, ihr seid genau mein Ding. Außerdem freue ich mich, dass wir auch eine gemeinsame berufliche Vergangenheit haben. Ich komme gerne zu euch für Interviews. Ich mag den slowakischen Rundfunk.
1: Der Gitarrist und Komponist Peter Bitsch gründete vor Jahren das Peter Bitsch Project. Als die Band ihre ersten Hits auf Englisch veröffentlichte, ahnte man im Ausland zunächst nicht, dass die Band aus der Slowakei stammte. Sie stürmten die Charts in Brasilien und Slowenien und traten auf Festivals an der Seite der größten Namen der Popmusik auf.
3: Ich habe eine herzliche Beziehung zum slowakischen Rundfunk, da ich dort und nicht nur dort, sondern auch beim slowakischen Fernsehen schon seit Jahren tätig bin. Ich fühle mich dort immer wohl. Mein erstes Album, das ich gemeinsam mit Freunden aufgenommen habe, erschien beim slowakischen Rundfunk. Es trug den Titel In Vivo und es war ein Projekt, das Jazz, Klassik und spanische Einflüsse vereinte. Später nahm ich auch mit meinem Freund Andy Djurica auf, mit dem ich die Band Stereo bildete, ebenfalls beim slowakischen Rundfunk. Und noch viele, viele weitere Projekte sind dort entstanden. Man darf nämlich auch nicht vergessen, dass der Sender bereits seit 100 Jahren besteht und das ist eine beachtliche Leistung.
1: Und noch zwei weitere bedeutende Namen der slowakischen Musikszene haben wir im Angebot. Richard Müller zählt zu den charismatischsten slowakischen Interpreten. Er erinnert sich noch genau an den Moment, als er sein allererstes Lied, das bezeichnenderweise den Titel Radio trug, live im Radio hörte.
3: Wir warteten. Es gab eine Mittagssendung namens Toje náš Rhythmus, in der regelmäßig neue slowakische Lieder gespielt wurden. Daher freute ich mich sehr, als ich unsere Band Banket dort zum ersten Mal hörte. Wenn ich das Radio einschalte, höre ich genau zu. Und wenn ich überhaupt Radio höre, dann ist es der slowakische Rundfunk. Denn für moderne Privatsender bin ich schon zu alt.

0: Das war Radio, das erwähnte Lied des Sängers Richard Müller aus dem Jahr 1984. Nun geben wir das Wort der erfolgreichen Sängerin Jana Kirschner. Derzeit lebt sie gemeinsam mit ihrem Partner Eddie Stevens, einem Mitglied der Kultband Moloko, in London. Obwohl sie weit weg von ihrer Heimat lebt, bleibt sie stets darüber auf dem Laufenden, was in der Slowakei ausgestrahlt und gespielt wird.
1: Rozhlas je pre mňa rodinná záležitosť.
2: Für mich ist das Radio eine Familienangelegenheit. Es ist wie ein weiteres Familienmitglied. Als ich Kind war, lief das Radio ständig. An Feiertagen, an Sonntagen, Samstagen oder sogar an Wochentagen. Ich erinnere mich, dass mich über viele, viele Jahre hinweg der slowakische Rundfunk für die Schule weckte. Besonders in Erinnerung geblieben sind mir dabei die Lieder von Miroš Birka, die mich aus dem Schlaf holten. Und dann natürlich all die Sendungen, die mit dem Radio verbunden sind. Hörspiele, Märchen, Musiksendungen, Abendprogramme. In unserer Küche lief das Radio ständig.
0: Der renommierte Liedtexter Luboš Zeman war in den 1990er Jahren bei der Gründung des legendären Senders Rock FM Radio dabei. Als Mitbegründer dieses wegweisenden Senders hatte und hat er einen tiefen Einblick in die Entwicklung des slowakischen Rundfunks und seiner Moderatoren.
3: Radio skutočne robia moderátori. A moderátori to je vlastne...
4: Das Radio wird maßgeblich von den Moderatoren gestaltet. Die Moderatoren sind von großer Bedeutung, denn das lateinische Wort Moderator bezeichnet einen Lenker, Verwalter oder Leiter. Ob eine Radiosendung Erfolg hat oder scheitert, hängt von den Moderatoren ab, seien sie nun gut oder schlecht. Ein Moderator vereint verschiedene Berufe in einer Person. Sobald jemand auf Sendung geht, wird er zur öffentlichen Person. Er muss hohe Ansprüche nicht nur an andere, sondern vor allem an sich selbst stellen.
0: Zum Abschluss unserer heutigen feierlichen 100-Jahr-Feier hören wir noch zwei Bekenntnisse. Das erste stammt von František Kováš, einem großen Schauspieler des slowakischen Nationaltheaters.
4: Zu einer Zeit, als es noch kein slowakisches Fernsehen gab, hörten wir alle den slowakischen Rundfunk. Ich hörte mir sonntags Märchen an und meine Eltern samstagnachmittags Hörspiele. Ich glaube, damals war es ein Medium, mit dem die Menschen sehr eng verbunden waren.
0: Der letzte Geburtstagsgruß kommt von unserer erfolgreichen Schützin und Olympiasiegerin Zuzana Rehák-Štefečeková. Was wünscht sie dem slowakischen Rundfunk zu seinem 100-jährigen Jubiläum?
2: Mindestens weitere 100 Jahre und ebenso begeisterte Redakteure, Moderatoren und weiterhin ebenso großartige Musik und dass jeder seinen eigenen Weg geht.
0: Das 100-jährige Jubiläum des Rundfunks ist ein Fest für uns alle, für die Autoren, Künstler, Sportler, aber vor allem für euch, unsere treuen Hörer. Vielen Dank, dass ihr dabei seid. So viel also für heute aus der Slowakei, liebe Hörerinnen und Hörer. Vom Mischpult verabschiedet sich Tonmeister Abdelgani Arut und vom Mikrofon ihre Moderatorin Jana Hrbeková. Wir danken Ihnen fürs Zuhören und wünschen eine angenehme Woche. Do počutia, auf Wiederhören.
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1: Guten Tag. Im Nachrichtenstudio grüßt Sie heute Jakob Horsch.
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1: Pellegrini sichert Unterstützung der Slowakei für Beschlüsse des NATO-Gipfels zu. Außenminister Blanár telefoniert mit bulgarischer Amtskollegin. Slowakische Polizisten in Kroatien im Einsatz. Die Slowakei wird die Beschlüsse des in dieser Woche stattfindenden NATO-Gipfeltreffens in der Türkei unterstützen. Dies geht aus einer Mitteilung des Büros des slowakischen Präsidenten Peter Pellegrini hervor. Der Ankündigung vorausgegangen war ein Arbeitsfrühstück Pellegrinis mit Ministerpräsident Robert Fico und Außenminister Juraj Blanár. Das Staatsoberhaupt wies jedoch darauf hin, dass etwaige finanzielle Verpflichtungen im Zusammenhang mit militärischer Hilfe für die Ukraine der individuellen Entscheidung der einzelnen Mitgliedstaaten unterliegen. Die Slowakei werde zwar die Beschlüsse des NATO-Gipfels unterstützen, sich aber nicht an finanziellen Beiträgen oder Darlehen für militärische Hilfe für die Ukraine beteiligen. Der slowakische Außenminister Juraj Blanár hat am Montag ein Telefonat mit seiner bulgarischen Amtskollegin Velislava Petrova Chamova geführt. Gegenstand des Gesprächs waren aktuelle europäische und sicherheitspolitische Themen, darunter der bevorstehende NATO-Gipfel. Blanár betonte, dass die Slowakei und Bulgarien sehr gute bilaterale Beziehungen pflegten und lobte das Interesse an einem offenen Dialog zur Lösung aktueller europäischer und internationaler Fragen. Ein weiteres Thema, das die Außenminister erörterten, ist die wirtschaftliche Zusammenarbeit zwischen der Slowakei und Bulgarien. Blanár bekundete in diesem Zusammenhang seine Unterstützung für das Bestreben Bulgariens, Mitglied der Organisation für wirtschaftliche Zusammenarbeit und Entwicklung OECD zu werden. Über die Sommermonate hat die slowakische Polizei insgesamt 8 Beamte nach Kroatien entsendet, um slowakische Urlauber zu unterstützen. Bereits in der ersten Ferienwoche konnte sie mehreren Landsleuten helfen, wie die Polizei in den sozialen Medien berichtet. Sie war dabei behilflich, das Fahrrad eines verunfallten Touristen in Zadar wiederzufinden und unterstützten eine Touristin, die an einer Tankstelle ihre Geldbörse verloren hatte. Außerdem halfen sie einem Autofahrer auf der Insel Krk bei einem Wildunfall. Die Nachrichten entstammen Meldungen der slowakischen Presseagentur TASR.
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1: Zum Ferienbeginn ist es letzte Woche am Flughafen Bratislava zu Chaos bei der Grenzabfertigung gekommen. Dies führte dazu, dass viele Passagiere ihre Flüge verpassten. Wie die slowakische Polizei mitteilt, hat sie vom 29.06. bis 5.07. am Flughafen Bratislava fast 55.000 Passagiere kontrolliert. Dabei fertigte der Flughafen, der den Namen des Nationalhelden Milan Rastislav Stefanik trägt, insgesamt 173 Abflüge und 179 Ankünfte im Rahmen von Flügen außerhalb des Schengen-Raums ab. Am zweitgrößten Flughafen des Landes im ostslowakischen Košice wurde im gleichen Zeitraum 44 Abflüge und 55 Ankünfte registriert und etwa 16.000 Passagiere einer Passkontrolle unterzogen. Die Polizei wies außerdem darauf hin, dass am Freitag am Flughafen Bratislava eine neue Abfertigungsstelle für Flüge in Nicht-Schengen-Staaten in Betrieb genommen wurde, die die Grenzkontrolle dauerhaft um 2 weitere Kontrollstellen erweitert. Davon verspreche man sich eine zügigere Abfertigung von Passagieren. Den Ankündigungen war ein Chaos am Flughafen Bratislava vorausgegangen. Zu Beginn der Sommerferien am Dienstag bildeten sich an einer Passkontrolle lange Schlangen und viele Passagiere verpassten wegen der Wartezeiten ihre Flüge. Innerhalb von 90 Minuten waren 6 Verbindungen mit nahezu 1200 Passagieren zu Zielen außerhalb des Schengen-Raums geplant. Für diese Reisenden ist eine Passkontrolle verpflichtend. Es standen aber nur 6 Polizeibeamte für die Abfertigung zur Verfügung. Dutzende Passagiere erreichten ihr Gate deshalb nicht rechtzeitig und mussten sich andere Reisemöglichkeiten suchen. Viele von ihnen machten ihrem Unmut in den sozialen Medien Luft. Die Polizei und der Flughafenbetreiber sehen die Schuld jedoch bei den Reisenden. Nach ihrer Darstellung sind viele Passagiere viel zu spät zum Flughafen gekommen, manche von ihnen erst 30 Minuten vor der Abflugzeit. Videoaufzeichnungen durch Sicherheitskameras am Flughafen würden dies belegen. Wer rechtzeitig am Flughafen war, so die Polizei, habe seinen Flug auch erreicht. In diesem Zusammenhang sagte Roman Hajek, ein Sprecher der Polizei, Die Grenzpolizei betont, dass alle Grenzkontrollmaßnahmen im Einklang mit den Rechtsvorschriften der Europäischen Union und der Slowakischen Republik durchgeführt werden, wobei der Schwerpunkt auf Sicherheit, Rechtmäßigkeit und der Aufrechterhaltung der öffentlichen Ordnung liegt. Gleichzeitig empfiehlt die Polizei den Reisenden, für die Anreise zum Flughafen genug Zeit einzuplanen, insbesondere bei Flügen in den Nicht-Schengen-Raum, alle erforderlichen Reisedokumente bereitzuhalten und den Anweisungen der Polizei Beamten sowie des Flughafenpersonals Folge zu leisten. Bei den Passkontrollen verzeichneten die Polizeibeamten am Flughafen Bratislava letzte Woche zudem 22 positive Treffer in ihren Fahndungssystemen und verweigerten in 7 Fällen die Einreise. Außerdem gab es einen Fall, in dem die Beamten erste Hilfe leisteten, nachdem ein Passagier am Flughafen einen epileptischen Anfall erlitten hatte.
2: Liebe Hörerinnen und Hörer, herzlich willkommen zum Magazinteil der Sendung von Radio Slowakei International. Heute sprechen wir über ein Projekt, das Roma-Familien den Weg von der Hütte ins eigene Haus ebnet und ihnen dabei hilft, ihr Leben selbst in die Hand zu nehmen. Zum Schluss erörtern wir mit der Regisseurin und Hochschullehrerin Yvonne Wawrowa die Vorteile und Risiken der künstlichen Intelligenz. Nikita Kramitschew am Mischpult und Marika Antaschowa am Mikrofon wünschen Ihnen angenehmes Zuhören.
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2: Die Menschen leben ohne fließendes Wasser, Gas und Strom oft auf Grundstücken, die ihnen nicht gehören. Nach Angaben des Statistischen Amtes gibt es in der Slowakei mehr als 5000 Behausungen ohne grundlegende Infrastruktur. Meist handelt es sich um einfache Hütten, in denen rund 40.000 Roma wohnen. Oft drängen sich bis zu 10 Familienangehörige auf wenigen Quadratmetern. Wie findet man den Ausweg aus einer solchen Hütte? Auf der Suche nach einer Antwort auf diese Frage sprach die Redakteurin des Slowakischen Rundfunks Petra Striškova mit einer Expertin, die an mehreren Wohnprojekten für sozial benachteiligte Familien mitgewirkt hat. Sie empfindet dieses Thema als bedrückend, vor allem für die Familien, die in solchen Hütten leben. Hoffnungslos ist ihre Situation jedoch keineswegs, sagt die Prorektorin der Slowakischen Technischen Universität in Bratislava, Katarina Smatanová.
3: Ich denke, dass es viele positive Beispiele gibt. Sie haben nur kaum eine Chance, in die Medien zu gelangen. Diese positiven Beispiele sind vielleicht nicht spektakulär genug. Nur wenige Menschen stehen mit den betroffenen Familien in Kontakt und erleben ihre Entwicklung tatsächlich mit. In den Jahren, in denen ich mich mit diesem Thema beschäftige, habe ich erhebliche Fortschritte beobachtet. Man sollte jedoch nicht erwarten, dass eine Familie die generationenübergreifende Armut durch eine einmalige Maßnahme innerhalb von 1 oder 2 Jahren überwinden kann. Die Erwartungen müssen realistisch sein. Es handelt sich um einen langfristigen Prozess. Erste Ergebnisse werden möglicherweise erst 5 bis 10 Jahre nach Beginn des Projekts sichtbar.
2: Seit mehr als 10 Jahren unterstützte Marian Semann gemeinsam mit seinen Kollegen Roma-Familien aus Siedlungen dabei, mit Hilfe von Mikrokrediten kleine Häuser in Eigenleistung zu bauen. Er leitete das Projekt Domo, dessen Name sowohl auf das slowakische Wort für Haus als auch für Zuhause anspielt. Das Programm ermöglicht Menschen aus sozial oder räumlich ausgegrenzten Gemeinschaften, sich ein legales und sicheres Zuhause zu schaffen. Der Umzug in das neue Haus bedeutet für die Familien einen tiefgreifenden Wandel und verbessert ihre Lebensqualität grundlegend, betont Marian Semann.
4: Wenn Menschen kein Zuhause haben, fehlt ihnen der Raum für persönliche Entwicklung und Selbstverwirklichung. Das ist ein enormes Hindernis für alle Lebensbereiche. Kinder haben keine Möglichkeit, sich zu bilden, und Erwachsene können keiner Arbeit nachgehen. Wer unausgeschlafen und ungepflegt ist, kann kaum uneingeschränkt am gesellschaftlichen Leben teilnehmen. Ein neuer Wohnraum stellt deshalb einen entscheidenden Wendepunkt für diese Menschen dar. Allerdings müssen sie auf das Wohnen vorbereitet werden. Wir arbeiten bereits mit ihnen, bevor sie in ihr neues Zuhause einziehen, damit sie dort nicht nur leben können, sondern auch in der Lage sind, ihren Wohnstandard langfristig zu erhalten.
2: Das Thema Wohnen in marginalisierten Roma-Gemeinschaften rückt meist erst dann in den Fokus der Medien, wenn sich eine Tragödie ereignet. So zerstörte im Juli vergangenen Jahres ein Großbrand einen Teil der Roma-Siedlung in der ostslowakischen Gemeinde Spišský Štiavnik. Rund 140 Menschen verloren dabei ihr Zuhause. Im Sommer vor 3 Jahren brach in der Roma-Siedlung der mittelslowakischen Gemeinde Telgard ein Feuer aus. Eine Person kam dabei ums Leben. Mehr als 100 Menschen wurden obdachlos.
4: Der größte Fehler besteht darin, dass dieses Thema für uns erst dann wichtig wird, wenn eine Tragödie geschieht. Anstatt solchen Problemen vorzubeugen, etwa durch den legalen Bau von Wohnraum, reagieren wir erst, wenn es bereits zu spät ist. Wenn eine Siedlung überbelegt ist und die Menschen auf engstem Raum in Hütten zusammenleben, die keinerlei Brandschutzvorschriften erfüllen, darf es nicht überraschen, dass von Zeit zu Zeit ein Haus abbrennt. Es wäre daher sinnvoller, solche Tragödien von vornherein zu verhindern, anstatt erst ihre Folgen zu bewältigen. Und genau das ist das Traurige. Wir schaffen es nicht, diesen Menschen rechtzeitig zu helfen.
2: Nach dem Brand im vergangenen Jahr zogen die Roma-Familien in Spišský Štiavnik in Fertighäuser um. In Telgard fanden die Betroffenen Unterkunft in Wohncontainern, die heute jedoch nicht mehr in einem so guten Zustand sind wie zu Beginn. Zudem sind viele Bewohner unzufrieden, weil sie auf engem Raum Tür an Tür mit ihren Nachbarn leben. Diese Menschen wurden aus Hütten umgesiedelt, in denen es oft weder fließendes Wasser noch sanitäre Einrichtungen oder Strom gab. Außerdem waren sie ein Zusammenleben mit anderen Menschen auf so engem Raum nicht gewohnt, bringt Marian Semann das Problem auf den Punkt.
4: Plötzlich lebten sie in einem gemeinsamen Wohnraum mit gemeinschaftlich genutzten Sanitäranlagen, doch niemand hatte ihnen erklärt, wie sie diese richtig nutzen sollten. Deshalb sollte es nicht überraschen, dass sie nicht gelernt hatten, wie ein solches Zusammenleben funktioniert, ohne dass die Einrichtungen beschädigt werden. Möglicherweise fühlten sie sich für die gemeinschaftlich genutzten Bereiche nicht verantwortlich. Wenn Menschen, die zuvor weder Strom noch fließendes Wasser hatten, plötzlich Zugang zu beidem erhalten, wissen sie oft nicht, wie sie sparsam damit umgehen oder ihr Haushaltsbudget so planen, dass sie ihre Rechnungen bezahlen können. Deshalb ist es wichtig, sie beim Einzug in ihr neues Zuhause zu begleiten, damit sie den Wohnraum sinnvoll nutzen und die Regeln des gemeinschaftlichen Wohnens einhalten. Diese Regeln müssen auch durchgesetzt werden. Geschieht das nicht, entwickelt sich die Situation leider in die entgegengesetzte Richtung.
2: Františka Ondrášiková begleitet Roma-Familien beim Bau ihrer Eigenheime in Selbsthilfe. Schon zu Beginn ihrer Arbeit mit sozial benachteiligten Roma wurde ihr klar, dass prekäre Wohnverhältnisse die größte Hürde auf dem Weg zu einem besseren Leben sind. So war es auch in der Siedlung von Rankovce, wo sie ihr erstes Bauprojekt betreute. Die Gemeinde stellte die Grundstücke zur Verfügung, eine Bank gewährte einen Mikrokredit, mit dem die Familie das Baumaterial kaufte und ihr Haus in Eigenleistung errichtete, sagt Františka Ondrášiková.
3: Eine Voraussetzung ist die Teilnahme an einem Sparprogramm. Wir wissen, dass das für viele Menschen, nicht nur aus marginalisierten Roma-Gemeinschaften, eine große Herausforderung ist. Vielen fehlt die Gewohnheit zu sparen. Der Sparbetrag lag bei 50 Euro im Monat. Es hat sich gezeigt, dass selbst Menschen, die auf Sozialhilfe oder andere staatliche Unterstützungsleistungen angewiesen sind, diesen Betrag zurücklegen können. Eine weitere Voraussetzung ist, dass die Gemeinden die benötigten Grundstücke erwerben, durch den Ankauf von Privatpersonen oder Grundstücksgemeinschaften. Manchmal geht es einfach darum, ihnen zu vermitteln, dass sie damit den betroffenen Menschen helfen und zugleich die Lebensqualität in der gesamten Gemeinde verbessern.
2: Der Sozialarbeiter Julius Becher erklärt, dass das Programm allen offen steht, die sich in einer schwierigen Wohnsituation befinden. Wie er betont, entstehen die Häuser nicht auf begehrten Grundstücken, sondern in der Nähe der bestehenden Siedlungen. Ein Baukoordinator leitet das Bauvorhaben. Ein Baufachlehrer vermittelt den künftigen Hausbesitzern die nötigen handwerklichen Fähigkeiten. Gebaut wird jedoch ausschließlich in Eigenleistung. Stein für Stein errichtet errichten auch die dreifache Mutter Slavka Gaborova und ihr Mann ihr eigenes Haus in der Gemeinde Vtačkovce.
3: Mit dem Bau haben wir vor 2 oder 3 Jahren begonnen. Die Klärung der Grundstücksverhältnisse hatten wir allerdings bereits etwa 7 Jahre zuvor in Angriff genommen. Das Darlehen belief sich auf 18.000 Euro. Monat für Monat kauften wir Baumaterial im Wert von etwa 2.000 bis 3.000 Euro, damit wir das Haus fertigstellen konnten. Hauptsache, wir bleiben gesund. Solange wir gesund sind, schaffen wir das.
2: Für Františka Ondrášiková, die seit 14 Jahren mit Roma-Gemeinschaften arbeitet, geht der Wert dieses Projekts weit über den Bau neuer Häuser hinaus.
3: Unsere Bauherren, also die Familien, sind unglaublich stolz auf das, was sie erreicht haben. Sie haben nicht nur ein eigenes Haus gebaut und Wohneigentum erworben, sondern sich während des gesamten Prozesses auch persönlich weiterentwickelt. Durch unsere Begleitung und die Arbeit, die sie selbst an sich leisten, gewinnen sie mehr Selbstvertrauen, treten selbstbewusster auf und entwickeln ein stärkeres Zugehörigkeitsgefühl.
2: Das Besondere an diesem Projekt ist, dass die Menschen ihre Häuser selbst bauen und aus eigener Tasche finanzieren. Dafür brauchen sie nicht nur ein ausreichendes Einkommen, sondern auch Entschlossenheit, handwerkliches Geschick, Fleiß und Geduld. Ohne die Unterstützung der Gemeinden wäre das jedoch nicht zu schaffen, betont Marian Semann.
4: In der Slowakei gibt es keine für den Selbstbau erschlossenen Grundstücke, die für unsere Klientel erschwinglich wären. Eine grundlegende Voraussetzung ist daher, dass solche Grundstücke zur Verfügung stehen. Die Kommunen beteiligen sich am Ausbau der Infrastruktur und unter diesen Bedingungen lassen sich auch größere Ziele erreichen. Allerdings ist nicht jede Kommune davon überzeugt, dass dies der richtige Weg ist. Wir müssen auch das Vertrauen der Gemeinden gewinnen. Wenn eine Kommune bereit ist, mitzumachen und über geeignete Flächen sowie über die erforderlichen finanziellen Mittel verfügt, können wir gemeinsam Fortschritte erzielen. Das Thema Roma gehört nun einmal nicht zu den populärsten, um es offen zu sagen. Damit gewinnt man keine Wahlen. Deshalb sind viele Kommunen zurückhaltend, wenn es darum geht, Roma zu unterstützen. Das ist unsere Herausforderung. Natürlich gibt es auch viele Kommunen, die helfen wollen, jedoch nicht über die finanziellen Mittel und Kapazitäten verfügen, um die Baugebiete zu erschließen.
2: In den vergangenen 10 Jahren konnten laut Marian Semann zahlreiche Familien unterstützt werden, nicht nur beim Bau ihrer Häuser, sondern auch beim Erwerb von Kenntnissen in Finanzplanung und Haushaltsführung. Bislang wurden 40 Häuser fertiggestellt und offiziell abgenommen. Rund 20 weitere warten noch auf die Freigabe der Anschlüsse und der technischen Infrastruktur. Weitere 57 Häuser befinden sich im Bau. Gleichzeitig bereiten sich etwa 260 Familien auf den Hausbau vor und sparen dafür. Wie Katarina Smatanova von der Slowakischen Technischen Universität betont, wird das Projekt Domov inzwischen in rund 40 Ortschaften umgesetzt. Landesweit kämpfen jedoch mehr als 1000 Gemeinden mit unzureichenden Wohnverhältnissen in Roma-Siedlungen. Die entscheidende Frage sei daher, wie sich diese bewährte Praxis möglichst schnell auf möglichst viele Gemeinden übertragen lässt, bevor weitere Generationen Gefahr laufen, nicht nur ihr Dach über dem Kopf, sondern auch ihre Zukunftsperspektiven zu verlieren. Nun machen wir eine kleine musikalische Pause mit Katarina Kvechtova und der Band PH. Sie spielen das Lied Spomal, mach langsamer.

0: Typisch für sie ist eine originelle Herangehensweise an die Form, verbunden mit einem ausgeprägten Sinn für tiefgehende philosophische Inhalte. Die Regisseurin von rund 90 Dokumentar- und Spielfilmen, Yvonne Wawrowa, feiert am Samstag ihren 67. Geburtstag. Aus diesem Anlass hören Sie diese vielfach ausgezeichnete Künstlerin noch einmal in einem Archivbeitrag. Im Februar wurde ihr die Auszeichnung »Frauen, die die Welt verändern« verliehen. Die Jury würdigte dabei, dass sie durch ihre Filme Menschen eine Stimme gibt, die sonst kaum Gehör finden. An der Paneuropäischen Hochschule in Bratislava hat sie das Fach Kreative Künstliche Intelligenz ins Leben gerufen. Über künstliche Intelligenz sprach Yvonne Wawrowa mit der RSI-Redakteurin Alena Haňová. Yvonne Wawrowa hatte seit ihrer Kindheit eine große Vorliebe für Technik. Sie interessierte sich schon immer für Kameras, entwickelte zu Hause Fotos in der Dunkelkammer und probierte sehr gerne neue technologische Spielzeuge aus. Als im November 2022 die künstliche Intelligenz aufkam, wollte sie auch diese erforschen, sagt Yvonne Wawrowa.
1: Das erste verfügbare Tool war ChatGPT, also habe ich mich im Januar hingesetzt und angefangen, ihm Fragen zu stellen. Die Antworten waren für mich so faszinierend, dass ich mich darin vertiefte und innerhalb von 2 oder 3 Monaten dieser künstlichen Intelligenz sehr viele Fragen stellte. Es entstand eine riesige Menge an Antworten, die ich anregend fand. Ich dachte mir, dass es die Leute vielleicht interessieren würde, zu erfahren, was künstliche Intelligenz eigentlich ist. So entstand die Idee, ein Buch zu schreiben und es mit Bildern zu illustrieren, die auf der Grundlage von Prompts durch künstliche Intelligenz generiert wurden.
0: Das Buch erschien im Juni 2023. Yvonne Wawrowa erklärt darin, was neuronale Netze sind, befasst sich mit den Bereichen, in denen künstliche Intelligenz eingesetzt werden könnte und stellt ihr auch philosophische oder psychologische Fragen, zum Beispiel zur Unsterblichkeit oder Unendlichkeit. Als das Buch Volamsa AI, Mein Name ist KI erschien, fand es laut der Autorin großen Anklang. Es gab auch hasserfüllte Kommentare, dass künstliche Intelligenz ein Werkzeug des Teufels sei und den Menschen die Arbeit wegnehme. Künstliche Intelligenz ist toll, sie sollte aber unser kreatives Denken nicht ersetzen, betont Yvonne Wawrowa. Sie sollte nicht zum Werkzeug werden, hinter dem man sich versteckt und dessen Ideen als seine eigenen ausgibt.
1: Heute nutzen es die Menschen bereits, was ich gut finde. Es ist aber nicht in Ordnung, wenn sie nicht zugeben, dass sie es verwenden. Sie tun so, als wären sie klug und hätten alles selbst erfunden. Ein anderer negativer Aspekt ist, dass manche Menschen passiv werden, weil die künstliche Intelligenz viele Dinge erfindet und generiert. Deshalb ist es unsere Aufgabe als Menschen, die in den Medien arbeiten, immer wieder darauf hinzuweisen, dass es sich nur um ein Werkzeug handelt, das ohne menschliche Kontrolle oder Steuerung sehr gefährlich ist. Ähnlich wie Atomenergie. Technologie ist toll, aber sie hat weder Gewissen noch Moral. Technologie liegt immer noch in den Händen von Menschen, die Moral und ein Gewissen haben müssen.
0: Yvonne Wawrowa nutzte die künstliche Intelligenz zum Brainstorming und zur Informationssuche. Wie sie erklärt, kann kein Mensch eine so riesige Menge an Informationen im Kopf behalten. Künstliche Intelligenz kann auch wiederkehrende Verwaltungsprozesse beschleunigen, beispielsweise das Verfassen von E-Mails. Anwendung findet sie ebenfalls im Gesundheitswesen, etwa bei der Auswertung von Röntgenbildern. Dabei gibt es aber stets einen Arzt, der den Patienten in einem bestimmten Kontext beurteilt. Wie Yvonne Wawrowa hinweist, kann man die von künstlicher Intelligenz gelieferten Informationen nicht automatisch als hundertprozentig wahr ansehen. Sie räumt ein, dass die künstliche Intelligenz die Menschheit zerstören könnte, allerdings nicht physisch, sondern psychisch.
2: Sme teraz svedkami toho, že veľmi veľa úkonov bude nahradených tou umelou inteligenciou.
1: Wir erleben derzeit, dass sehr viele Tätigkeiten durch künstliche Intelligenz ersetzt werden. Es gibt eine Vielzahl von Arbeiten, die künstliche Intelligenz schneller ausführen kann. Das wird zu einer enormen Zahl von Arbeitslosen führen. In der gesamten Geschichte der Menschheit sind wir es nicht gewohnt, arbeitslos zu sein. Um unseren Lebensunterhalt zu verdienen, müssen wir doch etwas tun. Nun stellt sich die Frage, was werden die Menschen tun? Große Unternehmen, die Roboter oder künstliche Intelligenz einsetzen, werden eine Art Steuer auf diese Roboter zahlen müssen. Damit wird der Staat alle Arbeitslosen unterstützen. Man fragt sich jetzt, ob die Menschen deshalb nicht verrückt werden. Ich befürchte, dass die Menschheit psychisch leiden wird, denn sie wird nicht wissen, was sie mit ihrem Leben, mit ihrer Zeit anfangen soll.
0: Zum Jahresende ist die Veröffentlichung eines neuen Buches von Yvonne Vavrova geplant, eine Autobiografie, die auf ihren Reisen als Filmemacherin basiert. Diesmal konfrontiert sie die künstliche Intelligenz in Gesprächen mit konkreten Situationen. Liebe Hörerinnen und Hörer, das war's schon für heute aus dem RSI-Studio in Bratislava. Nikita Kramitschow am Mischpult und Marika Antaschowa am Mikrofon danken Ihnen für Ihr Interesse und wünschen noch einen schönen Tag. Bis bald, auf Wiederhören!

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1: Guten Tag. Im Nachrichtenstudio grüßt Sie heute Jakob Horsch.
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1: Pellegrini sichert Unterstützung der Slowakei für Beschlüsse des NATO-Gipfels zu. Außenminister Blanár telefoniert mit bulgarischer Amtskollegin. Slowakische Polizisten in Kroatien im Einsatz. Die Slowakei wird die Beschlüsse des in dieser Woche stattfindenden NATO-Gipfeltreffens in der Türkei unterstützen. Dies geht aus einer Mitteilung des Büros des slowakischen Präsidenten Peter Pellegrini hervor. Der Ankündigung vorausgegangen war ein Arbeitsfrühstück Pellegrinis mit Ministerpräsident Robert Fico und Außenminister Juraj Blanár. Das Staatsoberhaupt wies jedoch darauf hin, dass etwaige finanzielle Verpflichtungen im Zusammenhang mit militärischer Hilfe für die Ukraine der individuellen Entscheidung der einzelnen Mitgliedstaaten unterliegen. Die Slowakei werde zwar die Beschlüsse des NATO-Gipfels unterstützen, sich aber nicht an finanziellen Beiträgen oder Darlehen für militärische Hilfe für die Ukraine beteiligen. Der slowakische Außenminister Juraj Blanár hat am Montag ein Telefonat mit seiner bulgarischen Amtskollegin Velislava Petrova Chamova geführt. Gegenstand des Gesprächs waren aktuelle europäische und sicherheitspolitische Themen, darunter der bevorstehende NATO-Gipfel. Blanár betonte, dass die Slowakei und Bulgarien sehr gute bilaterale Beziehungen pflegten und lobte das Interesse an einem offenen Dialog zur Lösung aktueller europäischer und internationaler Fragen. Ein weiteres Thema, das die Außenminister erörterten, ist die wirtschaftliche Zusammenarbeit zwischen der Slowakei und Bulgarien. Blanár bekundete in diesem Zusammenhang seine Unterstützung für das Bestreben Bulgariens, Mitglied der Organisation für wirtschaftliche Zusammenarbeit und Entwicklung OECD zu werden. Über die Sommermonate hat die slowakische Polizei insgesamt 8 Beamte nach Kroatien entsendet, um slowakische Urlauber zu unterstützen. Bereits in der ersten Ferienwoche konnte sie mehreren Landsleuten helfen, wie die Polizei in den sozialen Medien berichtet. Sie war dabei behilflich, das Fahrrad eines verunfallten Touristen in Zadar wiederzufinden und unterstützten eine Touristin, die an einer Tankstelle ihre Geldbörse verloren hatte. Außerdem halfen sie einem Autofahrer auf der Insel Krk bei einem Wildunfall. Die Nachrichten entstammen Meldungen der slowakischen Presseagentur TASR.
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1: Zum Ferienbeginn ist es letzte Woche am Flughafen Bratislava zu Chaos bei der Grenzabfertigung gekommen. Dies führte dazu, dass viele Passagiere ihre Flüge verpassten. Wie die slowakische Polizei mitteilt, hat sie vom 29.06. bis 5.07. am Flughafen Bratislava fast 55.000 Passagiere kontrolliert. Dabei fertigte der Flughafen, der den Namen des Nationalhelden Milan Rastislav Stefanik trägt, insgesamt 173 Abflüge und 179 Ankünfte im Rahmen von Flügen außerhalb des Schengen-Raums ab. Am zweitgrößten Flughafen des Landes im ostslowakischen Košice wurde im gleichen Zeitraum 44

0: Innerhalb von 90 Minuten waren 6 Verbindungen mit nahezu 1200 Passagieren zu Zielen außerhalb des Schengen-Raums geplant. Für diese Reisenden ist eine Passkontrolle verpflichtend. Es standen aber nur 6 Polizeibeamte für die Abfertigung zur Verfügung. Dutzende Passagiere erreichten ihr Gate deshalb nicht rechtzeitig und mussten sich andere Reisemöglichkeiten suchen. Viele von ihnen machten ihrem Unmut in den sozialen Medien Luft. Die Polizei und der Flughafenbetreiber sehen die Schuld jedoch bei den Reisenden. Nach ihrer Darstellung sind viele Passagiere viel zu spät zum Flughafen gekommen, manche von ihnen erst 30 Minuten vor der Abflugzeit. Videoaufzeichnungen durch Sicherheitskameras am Flughafen würden dies belegen. Wer rechtzeitig am Flughafen war, so die Polizei, habe seinen Flug auch erreicht. In diesem Zusammenhang sagte Roman Hajek, ein Sprecher der Polizei, die Grenzpolizei betont, dass alle Grenzkontrollmaßnahmen im Einklang mit den Rechtsvorschriften der Europäischen Union und der Slowakischen Republik durchgeführt werden, wobei der Schwerpunkt auf Sicherheit, Rechtmäßigkeit und der Aufrechterhaltung der öffentlichen Ordnung liegt. Gleichzeitig empfiehlt die Polizei den Reisenden, für die Anreise zum Flughafen genug Zeit einzuplanen, insbesondere bei Flügen in den Nicht-Schengen-Raum, alle erforderlichen Reisedokumente bereitzuhalten und den Anweisungen der Polizei Beamten sowie des Flughafenpersonals Folge zu leisten. Bei den Passkontrollen verzeichneten die Polizeibeamten am Flughafen Bratislava letzte Woche zudem 22 positive Treffer in ihren Fahndungssystemen und verweigerten in 7 Fällen die Einreise. Außerdem gab es einen Fall, in dem die Beamten erste Hilfe leisteten, nachdem ein Passagier am Flughafen einen epileptischen Anfall erlitten hatte.
1: Liebe Hörerinnen und Hörer, herzlich willkommen zum Magazinteil der Sendung von Radio Slowakei International. Heute sprechen wir über ein Projekt, das Roma-Familien den Weg von der Hütte ins eigene Haus ebnet und ihnen dabei hilft, ihr Leben selbst in die Hand zu nehmen. Zum Schluss erörtern wir mit der Regisseurin und Hochschullehrerin Yvonne Wawrowa die Vorteile und Risiken der künstlichen Intelligenz. Nikita Kramitschew am Mischpult und Marika Antaschowa am Mikrofon wünschen Ihnen angenehmes Zuhören.
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1: Die Menschen leben ohne fließendes Wasser, Gas und Strom oft auf Grundstücken, die ihnen nicht gehören. Nach Angaben des Statistischen Amtes gibt es in der Slowakei mehr als 5000 Behausungen ohne grundlegende Infrastruktur. Meist handelt es sich um einfache Hütten, in denen rund 40.000 Roma wohnen. Oft drängen sich bis zu 10 Familienangehörige auf wenigen Quadratmetern. Wie findet man den Ausweg aus einer solchen Hütte? Auf der Suche nach einer Antwort auf diese Frage sprach die Redakteurin des Slowakischen Rundfunks Petra Striškova mit einer Expertin, die an mehreren Wohnprojekten für sozial benachteiligte Familien mitgewirkt hat. Sie empfindet dieses Thema als bedrückend, vor allem für die Familien, die in solchen Hütten leben. Hoffnungslos ist ihre Situation jedoch keineswegs, sagt die Prorektorin der Slowakischen Technischen Universität in Bratislava, Katarina Smatanová.
3: Ich denke, dass es viele positive Beispiele gibt. Sie haben nur kaum eine Chance, in die Medien zu gelangen. Diese positiven Beispiele sind vielleicht nicht spektakulär genug. Nur wenige Menschen stehen mit den betroffenen Familien in Kontakt und erleben ihre Entwicklung tatsächlich mit. In den Jahren, in denen ich mich mit diesem Thema beschäftige, habe ich erhebliche Fortschritte beobachtet. Man sollte jedoch nicht erwarten, dass eine Familie die generationenübergreifende Armut durch eine einmalige Maßnahme innerhalb von 1 oder 2 Jahren überwinden kann. Die Erwartungen müssen realistisch sein. Es handelt sich um einen langfristigen Prozess. Erste Ergebnisse werden möglicherweise erst 5 bis 10 Jahre nach Beginn des Projekts sichtbar.
1: Seit mehr als 10 Jahren unterstützte Marian Semann gemeinsam mit seinen Kollegen Roma-Familien aus Siedlungen dabei, mit Hilfe von Mikrokrediten kleine Häuser in Eigenleistung zu bauen. Er leitet das Projekt Domo, dessen Name sowohl auf das slowakische Wort für Haus als auch für Zuhause anspielt. Das Programm ermöglicht Menschen aus sozial oder räumlich ausgegrenzten Gemeinschaften, sich ein legales und sicheres Zuhause zu schaffen. Der Umzug in das neue Haus bedeutet für die Familien einen tiefgreifenden Wandel und verbessert ihre Lebensqualität grundlegend, betont Marian Semann.

0: ľudia nemajú bývanie, tak nemajú priestor na rozvoj.
1: Wenn Menschen kein Zuhause haben, fehlt ihnen der Raum für persönliche Entwicklung und Selbstverwirklichung. Das ist ein enormes Hindernis für alle Lebensbereiche. Kinder haben keine Möglichkeit, sich zu bilden, und Erwachsene können keiner Arbeit nachgehen. Wer unausgeschlafen und ungepflegt ist, kann kaum uneingeschränkt am gesellschaftlichen Leben teilnehmen. Ein neuer Wohnraum stellt deshalb einen entscheidenden Wendepunkt für diese Menschen dar. Allerdings müssen sie auf das Wohnen vorbereitet werden. Wir arbeiten bereits mit ihnen, bevor sie in ihr neues Zuhause einziehen, damit sie dort nicht nur leben können, sondern auch in der Lage sind, ihren Wohnstandard langfristig zu erhalten.
2: Das Thema Wohnen in marginalisierten Roma-Gemeinschaften rückt meist erst dann in den Fokus der Medien, wenn sich eine Tragödie ereignet. So zerstörte im Juli vergangenen Jahres ein Großbrand einen Teil der Roma-Siedlung in der ostslowakischen Gemeinde Spišský Štiavnik. Rund 140 Menschen verloren dabei ihr Zuhause. Im Sommer vor 3 Jahren brach in der Roma-Siedlung der mittelslowakischen Gemeinde Telgard ein Feuer aus. Eine Person kam dabei ums Leben. Mehr als 100 Menschen wurden obdachlos.
1: Der größte Fehler besteht darin, dass dieses Thema für uns erst dann wichtig wird, wenn eine Tragödie geschieht. Anstatt solchen Problemen vorzubeugen, etwa durch den legalen Bau von Wohnraum, reagieren wir erst, wenn es bereits zu spät ist. Wenn eine Siedlung überbelegt ist und die Menschen auf engstem Raum in Hütten zusammenleben, die keinerlei Brandschutzvorschriften erfüllen, darf es nicht überraschen, dass von Zeit zu Zeit ein Haus abbrennt. Es wäre daher sinnvoller, solche Tragödien von vornherein zu verhindern, anstatt erst ihre Folgen zu bewältigen. Und genau das ist das Traurige. Wir schaffen es nicht, diesen Menschen rechtzeitig zu helfen.
2: Nach dem Brand im vergangenen Jahr zogen die Roma-Familien in Spišský Štiavnik in Fertighäuser um. In Telgard fanden die Betroffenen Unterkunft in Wohncontainern, die heute jedoch nicht mehr in einem so guten Zustand sind wie zu Beginn. Zudem sind viele Bewohner unzufrieden, weil sie auf engem Raum Tür an Tür mit ihren Nachbarn leben. Diese Menschen wurden aus Hütten umgesiedelt, in denen es oft weder fließendes Wasser noch sanitäre Einrichtungen oder Strom gab. Außerdem waren sie ein Zusammenleben mit anderen Menschen auf so engem Raum nicht gewohnt, bringt Marian Zeman das Problem auf den Punkt.
1: Plötzlich lebten sie in einem gemeinsamen Wohnraum mit gemeinschaftlich genutzten Sanitäranlagen, doch niemand hatte ihnen erklärt, wie sie diese richtig nutzen sollten. Deshalb sollte es nicht überraschen, dass sie nicht gelernt hatten, wie ein solches Zusammenleben funktioniert, ohne dass die Einrichtungen beschädigt werden. Möglicherweise fühlten sie sich für die gemeinschaftlich genutzten Bereiche nicht verantwortlich. Wenn Menschen, die zuvor weder Strom noch fließendes Wasser hatten, plötzlich Zugang zu beidem erhalten, wissen sie oft nicht, wie sie sparsam damit umgehen oder ihr Haushaltsbudget so planen, dass sie ihre Rechnungen bezahlen können. Deshalb ist es wichtig, sie beim Einzug in ihr neues Zuhause zu begleiten, damit sie den Wohnraum sinnvoll nutzen und die Regeln des gemeinschaftlichen Wohnens einhalten. Diese Regeln müssen auch durchgesetzt werden. Geschieht das nicht, entwickelt sich die Situation leider in die entgegengesetzte Richtung.
2: Františka Ondrášiková begleitet Roma-Familien beim Bau ihrer Eigenheime in Selbsthilfe. Schon zu Beginn ihrer Arbeit mit sozial benachteiligten Roma wurde ihr klar, dass prekäre Wohnverhältnisse die größte Hürde auf dem Weg zu einem besseren Leben sind. So war es auch in der Siedlung von Rankovce, wo sie ihr erstes Bauprojekt betreute. Die Gemeinde stellte die Grundstücke zur Verfügung, eine Bank gewährte einen Mikrokredit, mit dem die Familie das Baumaterial kaufte und ihr Haus in Eigenleistung errichtete, sagt Františka Ondrášiková.
3: Eine Voraussetzung ist die Teilnahme an einem Sparprogramm. Wir wissen, dass das für viele Menschen, nicht nur aus marginalisierten Roma-Gemeinschaften, eine große Herausforderung ist. Vielen fehlt die Gewohnheit zu sparen. Der Sparbetrag lag bei 50 € im Monat. Es hat sich gezeigt, dass selbst Menschen, die auf Sozialhilfe oder andere staatliche Unterstützungsleistungen angewiesen sind, diesen Betrag zurücklegen können. Eine weitere Voraussetzung ist, dass die Gemeinden die benötigten Grundstücke erwerben, durch den Ankauf von Privatpersonen oder Grundstücksgemeinschaften. Manchmal geht es einfach darum, ihnen zu vermitteln, dass sie damit den betroffenen Menschen helfen und zugleich die Lebensqualität in der gesamten Gemeinde verbessern.
2: Der Sozialarbeiter Julius Becher erklärt, dass das Programm allen offen steht, die sich in einer schwierigen Wohnsituation befinden. Wie er betont, entstehen die Häuser nicht auf begehrten Grundstücken, sondern in der Nähe der bestehenden Siedlungen. Ein Baukoordinator leitet das Bauvorhaben. Ein Baufachlehrer vermittelt den künftigen Hausbesitzern die nötigen handwerklichen Fähigkeiten. Gebaut wird jedoch ausschließlich in Eigenleistung. Stein für Stein errichten auch die dreifache Mutter Slavka Gaborova und ihr Mann ihr eigenes Haus in der Gemeinde Vtáčkovce.
3: Mit dem Bau haben wir vor 2 oder 3 Jahren begonnen. Die Klärung der Grundstücksverhältnisse hatten wir allerdings bereits etwa 7 Jahre zuvor in Angriff genommen. Das Darlehen belief sich auf 18.000 Euro. Monat für Monat kauften wir Baumaterial im Wert von etwa 2.000 bis 3.000 Euro, damit wir das Haus fertigstellen konnten. Hauptsache, wir bleiben gesund. Solange wir gesund sind, schaffen wir das.
2: Für Františka Ondrášiková, die seit 14 Jahren mit Roma-Gemeinschaften arbeitet, geht der Wert dieses Projekts weit über den Bau neuer Häuser hinaus.
3: Unsere Bauherren, also die Familien, sind unglaublich stolz auf das, was sie erreicht haben. Sie haben nicht nur ein eigenes Haus gebaut und Wohneigentum erworben, sondern sich während des gesamten Prozesses auch persönlich weiterentwickelt. Durch unsere Begleitung und die Arbeit, die sie selbst an sich leisten, gewinnen sie mehr Selbstvertrauen, treten selbstbewusster auf und entwickeln ein stärkeres Zugehörigkeitsgefühl.
2: Das Besondere an diesem Projekt ist, dass die Menschen ihre Häuser selbst bauen und aus eigener Tasche finanzieren. Dafür brauchen sie nicht nur ein ausreichendes Einkommen, sondern auch Entschlossenheit, handwerkliches Geschick, Fleiß und Geduld. Ohne die Unterstützung der Gemeinden wäre das jedoch nicht zu schaffen, betont Marian Semann.
1: In der Slowakei gibt es keine für den Selbstbau erschlossenen Grundstücke, die für unsere Klientel erschwinglich wären. Eine grundlegende Voraussetzung ist daher, dass solche Grundstücke zur Verfügung stehen. Die Kommunen beteiligen sich am Ausbau der Infrastruktur und unter diesen Bedingungen lassen sich auch größere Ziele erreichen. Allerdings ist nicht jede Kommune davon überzeugt, dass dies der richtige Weg ist. Wir müssen auch das Vertrauen der Gemeinden gewinnen. Wenn eine Kommune bereit ist, mitzumachen und über geeignete Flächen sowie über die erforderlichen finanziellen Mittel verfügt, können wir gemeinsam Fortschritte erzielen. Das Thema Roma gehört nun einmal nicht zu den populärsten, um es offen zu sagen. Damit gewinnt man keine Wahlen. Deshalb sind viele Kommunen zurückhaltend, wenn es darum geht, Roma zu unterstützen. Das ist unsere Herausforderung. Natürlich gibt es auch viele Kommunen, die helfen wollen, jedoch nicht über die finanziellen Mittel und Kapazitäten verfügen, um die Baugebiete zu erschließen.
2: In den vergangenen 10 Jahren konnten laut Marian Semann zahlreiche Familien unterstützt werden, nicht nur beim Bau ihrer Häuser, sondern auch beim Erwerb von Kenntnissen in Finanzplanung und Haushaltsführung. Bislang wurden 40 Häuser fertiggestellt und offiziell abgenommen. Rund 20 weitere warten noch auf die Freigabe der Anschlüsse und der technischen Infrastruktur. Weitere 57 Häuser befinden sich im Bau. Gleichzeitig bereiten sich etwa 260 Familien auf den Hausbau vor und sparen dafür. Wie Katarina Smatanova von der Slowakischen Technischen Universität betont, wird das Projekt Domov inzwischen in rund 40 Ortschaften umgesetzt. Landesweit kämpfen jedoch mehr als 1000 Gemeinden mit unzureichenden Wohnverhältnissen in Roma-Siedlungen. Die entscheidende Frage sei daher, wie sich diese bewährte Praxis möglichst schnell auf möglichst viele Gemeinden übertragen lässt, bevor weitere Generationen Gefahr laufen, nicht nur ihr Dach über dem Kopf, sondern auch ihre Zukunftsperspektiven zu verlieren. Nun machen wir eine kleine musikalische Pause mit Katharina Knechtova und der Band PH. Sie spielen das Lied Spomal, mach langsamer.

0: Typisch für sie ist eine originelle Herangehensweise an die Form, verbunden mit einem ausgeprägten Sinn für tiefgehende philosophische Inhalte. Die Regisseurin von rund 90 Dokumentar- und Spielfilmen, Yvonne Wawrowa, feiert am Samstag ihren 67. Geburtstag. Aus diesem Anlass hören Sie diese vielfach ausgezeichnete Künstlerin noch einmal in einem Archivbeitrag. Im Februar wurde ihr die Auszeichnung »Frauen, die die Welt verändern« verliehen. Die Jury würdigte dabei, dass sie durch ihre Filme Menschen eine Stimme gibt, die sonst kaum Gehör finden. An der Paneuropäischen Hochschule in Bratislava hat sie das Fach Kreative Künstliche Intelligenz ins Leben gerufen. Über künstliche Intelligenz sprach Yvonne Wawrowa mit der RSI-Redakteurin Alena Haňová. Yvonne Wawrowa hatte seit ihrer Kindheit eine große Vorliebe für Technik. Sie interessierte sich schon immer für Kameras, entwickelte zu Hause Fotos in der Dunkelkammer und probierte sehr gerne neue technologische Spielzeuge aus. Als im November 2022 die künstliche Intelligenz aufkam, wollte sie auch diese erforschen, sagt Yvonne Wawrowa.
1: Das erste verfügbare Tool war ChatGPT, also habe ich mich im Januar hingesetzt und angefangen, ihm Fragen zu stellen. Die Antworten waren für mich so faszinierend, dass ich mich darin vertiefte und innerhalb von 2 oder 3 Monaten dieser künstlichen Intelligenz sehr viele Fragen stellte. Es entstand eine riesige Menge an Antworten, die ich anregend fand. Ich dachte mir, dass es die Leute vielleicht interessieren würde, zu erfahren, was künstliche Intelligenz eigentlich ist. So entstand die Idee, ein Buch zu schreiben und es mit Bildern zu illustrieren, die auf der Grundlage von Prompts durch künstliche Intelligenz generiert wurden.
0: Das Buch erschien im Juni 2023. Yvonne Wawrowa erklärt darin, was neuronale Netze sind, befasst sich mit den Bereichen, in denen künstliche Intelligenz eingesetzt werden könnte und stellt ihr auch philosophische oder psychologische Fragen, zum Beispiel zur Unsterblichkeit oder Unendlichkeit. Als das Buch Volamsa AI, Mein Name ist KI, erschien, fand es laut der Autorin großen Anklang. Es gab auch hasserfüllte Kommentare, dass künstliche Intelligenz ein Werkzeug des Teufels sei und den Menschen die Arbeit wegnehme. Künstliche Intelligenz ist toll, sie sollte aber unser kreatives Denken nicht ersetzen, betont Yvonne Wawrowa. Sie sollte nicht zum Werkzeug werden, hinter dem man sich versteckt und dessen Ideen als seine eigenen ausgibt.
1: Heute nutzen es die Menschen bereits, was ich gut finde. Es ist aber nicht in Ordnung, wenn sie nicht zugeben, dass sie es verwenden. Sie tun so, als wären sie klug und hätten alles selbst erfunden. Ein anderer negativer Aspekt ist, dass manche Menschen passiv werden, weil die künstliche Intelligenz viele Dinge erfindet und generiert. Deshalb ist es unsere Aufgabe als Menschen, die in den Medien arbeiten, immer wieder darauf hinzuweisen, dass es sich nur um ein Werkzeug handelt, das ohne menschliche Kontrolle oder Steuerung sehr gefährlich ist. Ähnlich wie Atomenergie. Technologie ist toll, aber sie hat weder Gewissen noch Moral. Technologie liegt immer noch in den Händen von Menschen, die Moral und ein Gewissen haben müssen.
0: Yvonne Wawrowa nutzte die künstliche Intelligenz zum Brainstorming und zur Informationssuche. Wie sie erklärt, kann kein Mensch eine so riesige Menge an Informationen im Kopf behalten. Künstliche Intelligenz kann auch wiederkehrende Verwaltungsprozesse beschleunigen, beispielsweise das Verfassen von E-Mails. Anwendung findet sie ebenfalls im Gesundheitswesen, etwa bei der Auswertung von Röntgenbildern. Dabei gibt es aber stets einen Arzt, der den Patienten in einem bestimmten Kontext beurteilt. Wie Yvonne Wawrowa hinweist, kann man die von künstlicher Intelligenz gelieferten Informationen nicht automatisch als 100%ig wahr ansehen. Sie räumt ein, dass die künstliche Intelligenz die Menschheit zerstören könnte, allerdings nicht physisch, sondern psychisch.
2: Sme teraz svedkami toho, že veľmi veľa úkonov bude nahradených tou umelou inteligenciou.
1: Wir erleben derzeit, dass sehr viele Tätigkeiten durch künstliche Intelligenz ersetzt werden. Es gibt eine Vielzahl von Arbeiten, die künstliche Intelligenz schneller ausführen kann. Das wird zu einer enormen Zahl von Arbeitslosen führen. In der gesamten Geschichte der Menschheit sind wir es nicht gewohnt, arbeitslos zu sein. Um unseren Lebensunterhalt zu verdienen, müssen wir doch etwas tun. Nun stellt sich die Frage, was werden die Menschen tun? Große Unternehmen, die Roboter oder künstliche Intelligenz einsetzen, werden eine Art Steuer auf diese Roboter zahlen müssen. Damit wird der Staat alle Arbeitslosen unterstützen. Man fragt sich jetzt, ob die Menschen deshalb nicht verrückt werden. Ich befürchte, dass die Menschheit psychisch leiden wird, denn sie wird nicht wissen, was sie mit ihrem Leben, mit ihrer Zeit anfangen soll.
0: Zum Jahresende ist die Veröffentlichung eines neuen Buches von Yvonne Wawrowa geplant, eine Autobiografie, die auf ihren Reisen als Filmemacherin basiert. Diesmal konfrontiert sie die künstliche Intelligenz in Gesprächen mit konkreten Situationen. Liebe Hörerinnen und Hörer, das war's schon für heute aus dem RSI-Studio in Bratislava. Nikita Kramitschow am Mischpult und Marika Antaschowa am Mikrofon danken Ihnen für Ihr Interesse und wünschen noch einen schönen Tag. Bis bald, auf Wiederhören!

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1: Guten Tag. Im Nachrichtenstudio grüßt Sie heute Jakob Horsch.
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1: Pellegrini sichert Unterstützung der Slowakei für Beschlüsse des NATO-Gipfels zu. Außenminister Blanár telefoniert mit bulgarischer Amtskollegin. Slowakische Polizisten in Kroatien im Einsatz. Die Slowakei wird die Beschlüsse des in dieser Woche stattfindenden NATO-Gipfeltreffens in der Türkei unterstützen. Dies geht aus einer Mitteilung des Büros des slowakischen Präsidenten Peter Pellegrini hervor. Der Ankündigung vorausgegangen war ein Arbeitsfrühstück Pellegrinis mit Ministerpräsident Robert Fico und Außenminister Juraj Blanár. Das Staatsoberhaupt wies jedoch darauf hin, dass etwaige finanzielle Verpflichtungen im Zusammenhang mit militärischer Hilfe für die Ukraine der individuellen Entscheidung der einzelnen Mitgliedstaaten unterliegen. Die Slowakei werde zwar die Beschlüsse des NATO-Gipfels unterstützen, sich aber nicht an finanziellen Beiträgen oder Darlehen für militärische Hilfe für die Ukraine beteiligen. Der slowakische Außenminister Juraj Blanár hat am Montag ein Telefonat mit seiner bulgarischen Amtskollegin Velislava Petrova Chamova geführt. Gegenstand des Gesprächs waren aktuelle europäische und sicherheitspolitische Themen, darunter der bevorstehende NATO-Gipfel. Blanár betonte, dass die Slowakei und Bulgarien sehr gute bilaterale Beziehungen pflegten und lobte das Interesse an einem offenen Dialog zur Lösung aktueller europäischer und internationaler Fragen. Ein weiteres Thema, das die Außenminister erörterten, ist die wirtschaftliche Zusammenarbeit zwischen der Slowakei und Bulgarien. Blanár bekundete in diesem Zusammenhang seine Unterstützung für das Bestreben Bulgariens, Mitglied der Organisation für wirtschaftliche Zusammenarbeit und Entwicklung OECD zu werden. Über die Sommermonate hat die slowakische Polizei insgesamt 8 Beamte nach Kroatien entsendet, um slowakische Urlauber zu unterstützen. Bereits in der ersten Ferienwoche konnte sie mehreren Landsleuten helfen, wie die Polizei in den sozialen Medien berichtet. Sie war dabei behilflich, das Fahrrad eines verunfallten Touristen in Zadar wiederzufinden und unterstützten eine Touristin, die an einer Tankstelle ihre Geldbörse verloren hatte. Außerdem halfen sie einem Autofahrer auf der Insel Krk bei einem Wildunfall. Die Nachrichten entstammen Meldungen der slowakischen Presseagentur TASR.
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1: Zum Ferienbeginn ist es letzte Woche am Flughafen Bratislava zu Chaos bei der Grenzabfertigung gekommen. Dies führte dazu, dass viele Passagiere ihre Flüge verpassten. Wie die slowakische Polizei mitteilt, hat sie vom 29.06. bis 5.07. am Flughafen Bratislava fast 55.000 Passagiere kontrolliert. Dabei fertigte der Flughafen, der den Namen des Nationalhelden Milan Rastislav Stefanik trägt, insgesamt 173 Abflüge und 179 Ankünfte im Rahmen von Flügen außerhalb des Schengen-Raums ab. Am zweitgrößten Flughafen des Landes im ostslowakischen Košice wurde im gleichen Zeitraum 44 Abflüge und 55 Ankünfte registriert und etwa 16.000 Passagiere einer Passkontrolle unterzogen. Die Polizei wies außerdem darauf hin, dass am Freitag am Flughafen Bratislava eine neue Abfertigungsstelle für Flüge in Nicht-Schengen-Staaten in Betrieb genommen wurde, die die Grenzkontrolle dauerhaft um 2 weitere Kontrollstellen erweitert. Davon verspreche man sich eine zügigere Abfertigung von Passagieren. Den Ankündigungen war ein Chaos am Flughafen Bratislava vorausgegangen. Zu Beginn der Sommerferien am Dienstag bildeten sich an einer Passkontrolle lange Schlangen und viele Passagiere verpassten wegen der Wartezeiten ihre Flüge. Innerhalb von 90 Minuten waren 6 Verbindungen mit nahezu 1200 Passagieren zu Zielen außerhalb des Schengen-Raums geplant. Für diese Reisenden ist eine Passkontrolle verpflichtend. Es standen aber nur 6 Polizeibeamte für die Abfertigung zur Verfügung. Dutzende Passagiere erreichten ihr Gate deshalb nicht rechtzeitig und mussten sich andere Reisemöglichkeiten suchen. Viele von ihnen machten ihrem Unmut in den sozialen Medien Luft. Die Polizei und der Flughafenbetreiber sehen die Schuld jedoch bei den Reisenden. Nach ihrer Darstellung sind viele Passagiere viel zu spät zum Flughafen gekommen, manche von ihnen erst 30

0: bei Flügen in den Nicht-Schengen-Raum, alle erforderlichen Reisedokumente bereitzuhalten und den Anweisungen der Polizeibeamten sowie des Flughafenpersonals Folge zu leisten. Bei den Passkontrollen verzeichneten die Polizeibeamten am Flughafen Bratislava letzte Woche zudem 22 positive Treffer in ihren Fahndungssystemen und verweigerten in 7 Fällen die Einreise. Außerdem gab es einen Fall, in dem die Beamten Erste Hilfe leisteten, nachdem ein Passagier am Flughafen einen epileptischen Anfall erlitten hatte.
1: Liebe Hörerinnen und Hörer, herzlich willkommen zum Magazinteil der Sendung von Radio Slowakei International. Heute sprechen wir über ein Projekt, das Roma-Familien den Weg von der Hütte ins eigene Haus ebnet und ihnen dabei hilft, ihr Leben selbst in die Hand zu nehmen. Zum Schluss erörtern wir mit der Regisseurin und Hochschullehrerin Yvonne Wawrowa die Vorteile und Risiken der künstlichen Intelligenz. Nikita Kramitschew am Mischpult und Marika Antaschowa am Mikrofon wünschen Ihnen angenehmes Zuhören.
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1: Die Menschen leben ohne fließendes Wasser, Gas und Strom oft auf Grundstücken, die ihnen nicht gehören. Nach Angaben des Statistischen Amtes gibt es in der Slowakei mehr als 5000 Behausungen ohne grundlegende Infrastruktur. Meist handelt es sich um einfache Hütten, in denen rund 40.000 Roma wohnen. Oft drängen sich bis zu 10 Familienangehörige auf wenigen Quadratmetern. Wie findet man den Ausweg aus einer solchen Hütte? Auf der Suche nach einer Antwort auf diese Frage sprach die Redakteurin des Slowakischen Rundfunks Petra Striškova mit einer Expertin, die an mehreren Wohnprojekten für sozial benachteiligte Familien mitgewirkt hat. Sie empfindet dieses Thema als bedrückend, vor allem für die Familien, die in solchen Hütten leben. Hoffnungslos ist ihre Situation jedoch keineswegs, sagt die Prorektorin der Slowakischen Technischen Universität in Bratislava, Katarina Smatanová.
3: Ich denke, dass es viele positive Beispiele gibt. Sie haben nur kaum eine Chance, in die Medien zu gelangen. Diese positiven Beispiele sind vielleicht nicht spektakulär genug. Nur wenige Menschen stehen mit den betroffenen Familien in Kontakt und erleben ihre Entwicklung tatsächlich mit. In den Jahren, in denen ich mich mit diesem Thema beschäftige, habe ich erhebliche Fortschritte beobachtet. Man sollte jedoch nicht erwarten, dass eine Familie die generationenübergreifende Armut durch eine einmalige Maßnahme innerhalb von 1 oder 2 Jahren überwinden kann. Die Erwartungen müssen realistisch sein. Es handelt sich um einen langfristigen Prozess. Erste Ergebnisse werden möglicherweise erst 5 bis 10 Jahre nach Beginn des Projekts sichtbar.
1: Seit mehr als 10 Jahren unterstützt Marian Semann gemeinsam mit seinen Kollegen Roma-Familien aus Siedlungen dabei, mit Hilfe von Mikrokrediten kleine Häuser in Eigenleistung zu bauen. Er leitet das Projekt Domo, dessen Name sowohl auf das slowakische Wort für Haus als auch für Zuhause anspielt. Das Programm ermöglicht Menschen aus sozial oder räumlich ausgegrenzten Gemeinschaften, sich ein legales und sicheres Zuhause zu schaffen. Der Umzug in das neue Haus bedeutet für die Familien einen tiefgreifenden Wandel und verbessert ihre Lebensqualität grundlegend, betont Marian Semann.
4: Wenn Menschen kein Zuhause haben, fehlt ihnen der Raum für persönliche Entwicklung und Selbstverwirklichung. Das ist ein enormes Hindernis für alle Lebensbereiche. Kinder haben keine Möglichkeit, sich zu bilden, und Erwachsene können keiner Arbeit nachgehen. Wer unausgeschlafen und ungepflegt ist, kann kaum uneingeschränkt am gesellschaftlichen Leben teilnehmen. Ein neuer Wohnraum stellt deshalb einen entscheidenden Wendepunkt für diese Menschen dar. Allerdings müssen sie auf das Wohnen vorbereitet werden. Wir arbeiten bereits mit ihnen, bevor sie in ihr neues Zuhause einziehen, damit sie dort nicht nur leben können, sondern auch in der Lage sind, ihren Wohnstandard langfristig zu erhalten.
1: Das Thema Wohnen in marginalisierten Roma-Gemeinschaften rückt meist erst dann in den Fokus der Medien, wenn sich eine Tragödie ereignet. So zerstörte im Juli vergangenen Jahres ein Großbrand einen Teil der Roma-Siedlung in der ostslowakischen Gemeinde Spišský Štiavnik. Rund 140 Menschen verloren dabei ihr Zuhause. Im Sommer vor 3 Jahren brach in der Roma-Siedlung der mittelslowakischen Gemeinde Telgard ein Feuer aus.

0: Eine Person kam dabei ums Leben. Mehr als 100 Menschen wurden obdachlos.
1: Der größte Fehler besteht darin, dass dieses Thema für uns erst dann wichtig wird, wenn eine Tragödie geschieht. Anstatt solchen Problemen vorzubeugen, etwa durch den legalen Bau von Wohnraum, reagieren wir erst, wenn es bereits zu spät ist. Wenn eine Siedlung überbelegt ist und die Menschen auf engstem Raum in Hütten zusammenleben, die keinerlei Brandschutzvorschriften erfüllen, darf es nicht überraschen, dass von Zeit zu Zeit ein Haus abbrennt. Es wäre daher sinnvoller, solche Tragödien von vornherein zu verhindern, anstatt erst ihre Folgen zu bewältigen. Und genau das ist das Traurige. Wir schaffen es nicht, diesen Menschen rechtzeitig zu helfen.
0: Nach dem Brand im vergangenen Jahr zogen die Roma-Familien in Spišský Štiavnik in Fertighäuser um. In Telgard fanden die Betroffenen Unterkunft in Wohncontainern, die heute jedoch nicht mehr in einem so guten Zustand sind wie zu Beginn. Zudem sind viele Bewohner unzufrieden, weil sie auf engem Raum Tür an Tür mit ihren Nachbarn leben. Diese Menschen wurden aus Hütten umgesiedelt, in denen es oft weder fließendes Wasser noch sanitäre Einrichtungen oder Strom gab. Außerdem waren sie ein Zusammenleben mit anderen Menschen auf so engem Raum nicht gewohnt, bringt Marian Zeman das Problem auf den Punkt.
1: Plötzlich lebten sie in einem gemeinsamen Wohnraum mit gemeinschaftlich genutzten Sanitäranlagen, doch niemand hatte ihnen erklärt, wie sie diese richtig nutzen sollten. Deshalb sollte es nicht überraschen, dass sie nicht gelernt hatten, wie ein solches Zusammenleben funktioniert, ohne dass die Einrichtungen beschädigt werden. Möglicherweise fühlten sie sich für die gemeinschaftlich genutzten Bereiche nicht verantwortlich. Wenn Menschen, die zuvor weder Strom noch fließendes Wasser hatten, plötzlich Zugang zu beidem erhalten, wissen sie oft nicht, wie sie sparsam damit umgehen oder ihr Haushaltsbudget so planen, dass sie ihre Rechnungen bezahlen können. Deshalb ist es wichtig, sie beim Einzug in ihr neues Zuhause zu begleiten, damit sie den Wohnraum sinnvoll nutzen und die Regeln des gemeinschaftlichen Wohnens einhalten. Diese Regeln müssen auch durchgesetzt werden. Geschieht das nicht, entwickelt sich die Situation leider in die entgegengesetzte Richtung.
0: Františka Ondrášiková begleitet Roma-Familien beim Bau ihrer Eigenheime in Selbsthilfe. Schon zu Beginn ihrer Arbeit mit sozial benachteiligten Roma wurde ihr klar, dass prekäre Wohnverhältnisse die größte Hürde auf dem Weg zu einem besseren Leben sind. So war es auch in der Siedlung von Rankovce, wo sie ihr erstes Bauprojekt betreute. Die Gemeinde stellte die Grundstücke zur Verfügung, eine Bank gewährte einen Mikrokredit, mit dem die Familie das Baumaterial kaufte und ihr Haus in Eigenleistung errichtete, sagt Františka Ondrášiková.
2: Eine Voraussetzung ist die Teilnahme an einem Sparprogramm. Wir wissen, dass das für viele Menschen, nicht nur aus marginalisierten Roma-Gemeinschaften, eine große Herausforderung ist. Vielen fehlt die Gewohnheit zu sparen. Der Sparbetrag lag bei 50 Euro im Monat. Es hat sich gezeigt, dass selbst Menschen, die auf Sozialhilfe oder andere staatliche Unterstützungsleistungen angewiesen sind, diesen Betrag zurücklegen können. Eine weitere Voraussetzung ist, dass die Gemeinden die benötigten Grundstücke erwerben, durch den Ankauf von Privatpersonen oder Grundstücksgemeinschaften. Manchmal geht es einfach darum, ihnen zu vermitteln, dass sie damit den betroffenen Menschen helfen und zugleich die Lebensqualität in der gesamten Gemeinde verbessern.
0: Der Sozialarbeiter Julius Becher erklärt, dass das Programm allen offen steht, die sich in einer schwierigen Wohnsituation befinden. Wie er betont, entstehen die Häuser nicht auf begehrten Grundstücken, sondern in der Nähe der bestehenden Siedlungen. Ein Baukoordinator leitet das Bauvorhaben. Ein Baufachlehrer vermittelt den künftigen Hausbesitzern die nötigen handwerklichen Fähigkeiten. Gebaut wird jedoch ausschließlich in Eigenleistung. Stein für Stein errichten auch die dreifache Mutter Slavka Gáborová und ihr Mann ihr eigenes Haus in der Gemeinde Vtáčkovce.
2: Mit dem Bau haben wir vor 2 oder 3 Jahren begonnen. Die Klärung der Grundstücksverhältnisse hatten wir allerdings bereits etwa 7 Jahre zuvor in Angriff genommen. Das Darlehen belief sich auf 18.000 Euro. Monat für Monat kauften wir Baumaterial im Wert von etwa 2.000 bis 3.000 Euro, damit wir das Haus verkaufen. vorstellen konnten. Hauptsache, wir bleiben gesund. Solange wir gesund sind, schaffen wir das.
0: Für Františka Ondrášiková, die seit 14 Jahren mit Roma-Gemeinschaften arbeitet, geht der Wert dieses Projekts weit über den Bau neuer Häuser hinaus.
2: Unsere Bauherren, also die Familien, sind unglaublich stolz auf das, was sie erreicht haben. Sie haben nicht nur ein eigenes Haus gebaut und Wohneigentum erworben, sondern sich während des gesamten Prozesses auch persönlich weiterentwickelt. Durch unsere Begleitung und die Arbeit, die sie selbst an sich leisten, gewinnen sie mehr Selbstvertrauen, treten selbstbewusster auf und entwickeln ein stärkeres Zugehörigkeitsgefühl.
0: Das Besondere an diesem Projekt ist, dass die Menschen ihre Häuser selbst bauen und aus eigener Tasche finanzieren. Dafür brauchen sie nicht nur ein ausreichendes Einkommen, sondern auch Entschlossenheit, handwerkliches Geschick, Fleiß und Geduld. Ohne die Unterstützung der Gemeinden wäre das jedoch nicht zu schaffen, betont Marian
3: Semann.
1: In der Slowakei gibt es keine für den Selbstbau erschlossenen Grundstücke, die für unsere Klientel erschwinglich wären. Eine grundlegende Voraussetzung ist daher, dass solche Grundstücke zur Verfügung stehen. Die Kommunen beteiligen sich am Ausbau der Infrastruktur und unter diesen Bedingungen lassen sich auch größere Ziele erreichen. Allerdings ist nicht jede Kommune davon überzeugt, dass dies der richtige Weg ist. Wir müssen auch das Vertrauen der Gemeinden gewinnen. Wenn eine Kommune bereit ist, mitzumachen und über geeignete Flächen sowie über die erforderlichen finanziellen Mittel verfügt, können wir gemeinsam Fortschritte erzielen. Das Thema Roma gehört nun einmal nicht zu den populärsten, um es offen zu sagen. Damit gewinnt man keine Wahlen. Deshalb sind viele Kommunen zurückhaltend, wenn es darum geht, Roma zu unterstützen. Das ist unsere Herausforderung. Natürlich gibt es auch viele Kommunen, die helfen wollen, jedoch nicht über die finanziellen Mittel und Kapazitäten verfügen, um die Baugebiete zu erschließen.
0: In den vergangenen 10 Jahren konnten laut Marian Semann zahlreiche Familien unterstützt werden, nicht nur beim Bau ihrer Häuser, sondern auch beim Erwerb von Kenntnissen in Finanzplanung und Haushaltsführung. Bislang wurden 40 Häuser fertiggestellt und offiziell abgenommen. Rund 20 weitere warten noch auf die Freigabe der Anschlüsse und der technischen Infrastruktur. Weitere 57 Häuser befinden sich im Bau. Gleichzeitig bereiten sich etwa 260 Familien auf den Hausbau vor und sparen dafür. Wie Katarina Smatanova von der Slowakischen Technischen Universität betont, wird das Projekt Domov inzwischen in rund 40 Ortschaften umgesetzt. Landesweit kämpfen jedoch mehr als 1000 Gemeinden mit unzureichenden Wohnverhältnissen in Roma-Siedlungen. Die entscheidende Frage sei daher, wie sich diese bewährte Praxis möglichst schnell auf möglichst viele Gemeinden übertragen lässt, bevor weitere Generationen Gefahr laufen, nicht nur ihr Dach über dem Kopf, sondern auch ihre Zukunftsperspektiven zu verlieren. Nun machen wir eine kleine musikalische Pause mit Katarina Knechtova und der Band PH. Sie spielen das Lied Spomal, mach langsamer.

0: Typisch für sie ist eine originelle Herangehensweise an die Form, verbunden mit einem ausgeprägten Sinn für tiefgehende philosophische Inhalte. Die Regisseurin von rund 90 Dokumentar- und Spielfilmen, Yvonne Wawrowa, feiert am Samstag ihren 67. Geburtstag. Aus diesem Anlass hören Sie diese vielfach ausgezeichnete Künstlerin noch einmal in einem Archivbeitrag. Im Februar wurde ihr die Auszeichnung »Frauen, die die Welt verändern« verliehen. Die Jury würdigte dabei, dass sie durch ihre Filme Menschen eine Stimme gibt, die sonst kaum Gehör finden. An der Paneuropäischen Hochschule in Bratislava hat sie das Fach Kreative Künstliche Intelligenz ins Leben gerufen. Über künstliche Intelligenz sprach Yvonne Wawrowa mit der RSI-Redakteurin Alena Haňová. Yvonne Wawrowa hatte seit ihrer Kindheit eine große Vorliebe für Technik. Sie interessierte sich schon immer für Kameras, entwickelte zu Hause Fotos in der Dunkelkammer und probierte sehr gerne neue technologische Spielzeuge aus. Als im November 2022 die künstliche Intelligenz aufkam, wollte sie auch diese erforschen, sagt Yvonne Wawrowa.
1: Das erste verfügbare Tool war ChatGPT, also habe ich mich im Januar hingesetzt und angefangen, ihm Fragen zu stellen. Die Antworten waren für mich so faszinierend, dass ich mich darin vertiefte und innerhalb von 2 oder 3 Monaten dieser künstlichen Intelligenz sehr viele Fragen stellte. Es entstand eine riesige Menge an Antworten, die ich anregend fand. Ich dachte mir, dass es die Leute vielleicht interessieren würde, zu erfahren, was künstliche Intelligenz eigentlich ist. So entstand die Idee, ein Buch zu schreiben und es mit Bildern zu illustrieren, die auf der Grundlage von Prompts durch künstliche Intelligenz generiert wurden.
0: Das Buch erschien im Juni 2023. Yvonne Wawrowa erklärt darin, was neuronale Netze sind, befasst sich mit den Bereichen, in denen künstliche Intelligenz eingesetzt werden könnte und stellt ihr auch philosophische oder psychologische Fragen, zum Beispiel zur Unsterblichkeit oder Unendlichkeit. Als das Buch Volamsa AI, Mein Name ist KI, erschien, fand es laut der Autorin großen Anklang. Es gab auch hasserfüllte Kommentare, dass künstliche Intelligenz ein Werkzeug des Teufels sei und den Menschen die Arbeit wegnehme. Künstliche Intelligenz ist toll, sie sollte aber unser kreatives Denken nicht ersetzen, betont Yvonne Wawrowa. Sie sollte nicht zum Werkzeug werden, hinter dem man sich versteckt und dessen Ideen als seine eigenen ausgibt.
1: Heute nutzen es die Menschen bereits, was ich gut finde. Es ist aber nicht in Ordnung, wenn sie nicht zugeben, dass sie es verwenden. Sie tun so, als wären sie klug und hätten alles selbst erfunden. Ein anderer negativer Aspekt ist, dass manche Menschen passiv werden, weil die künstliche Intelligenz viele Dinge erfindet und generiert. Deshalb ist es unsere Aufgabe als Menschen, die in den Medien arbeiten, immer wieder darauf hinzuweisen, dass es sich nur um ein Werkzeug handelt, das ohne menschliche Kontrolle oder Steuerung sehr gefährlich ist. Ähnlich wie Atomenergie. Technologie ist toll, aber sie hat weder Gewissen noch Moral. Technologie liegt immer noch in den Händen von Menschen, die Moral und ein Gewissen haben müssen.
0: Yvonne Wawrowa nutzte die künstliche Intelligenz zum Brainstorming und zur Informationssuche. Wie sie erklärt, kann kein Mensch eine so riesige Menge an Informationen im Kopf behalten. Künstliche Intelligenz kann auch wiederkehrende Verwaltungsprozesse beschleunigen, beispielsweise das Verfassen von E-Mails. Anwendung findet sie ebenfalls im Gesundheitswesen, etwa bei der Auswertung von Röntgenbildern. Dabei gibt es aber stets einen Arzt, der den Patienten in einem bestimmten Kontext beurteilt. Wie Yvonne Wawrowa hinweist, kann man die von künstlicher Intelligenz gelieferten Informationen nicht automatisch als 100%ig wahr ansehen. Sie räumt ein, dass die künstliche Intelligenz die Menschheit zerstören könnte, allerdings nicht physisch, sondern psychisch.
2: Sme teraz svedkami toho, že veľmi veľa úkonov bude nahradených tou umelou inteligenciou.
1: Wir erleben derzeit, dass sehr viele Tätigkeiten durch künstliche Intelligenz ersetzt werden. Es gibt eine Vielzahl von Arbeiten, die künstliche Intelligenz schneller ausführen kann. Das wird zu einer enormen Zahl von Arbeitslosen führen. In der gesamten Geschichte der Menschheit sind wir es nicht gewohnt, arbeitslos zu sein. Um unseren Lebensunterhalt zu verdienen, müssen wir doch etwas tun. Nun stellt sich die Frage, was werden die Menschen tun? Große Unternehmen, die Roboter oder künstliche Intelligenz einsetzen, werden eine Art Steuer auf diese Roboter zahlen müssen. Damit wird der Staat alle Arbeitslosen unterstützen. Man fragt sich jetzt, ob die Menschen deshalb nicht verrückt werden. Ich befürchte, dass die Menschheit psychisch leiden wird, denn sie wird nicht wissen, was sie mit ihrem Leben, mit ihrer Zeit anfangen soll.
0: Zum Jahresende ist die Veröffentlichung eines neuen Buches von Yvonne Vavrova geplant, eine Autobiografie, die auf ihren Reisen als Filmemacherin basiert. Diesmal konfrontiert sie die künstliche Intelligenz in Gesprächen mit konkreten Situationen. Liebe Hörerinnen und Hörer, das war's schon für heute aus dem RSI-Studio in Bratislava. Nikita Kramitschow am Mischpult und Marika Antaschowa am Mikrofon danken Ihnen für Ihr Interesse und wünschen noch einen schönen Tag. Bis bald, auf Wiederhören!

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1: Guten Tag. Im Nachrichtenstudio grüßt Sie heute Jakob Horsch.
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1: Pellegrini sichert Unterstützung der Slowakei für Beschlüsse des NATO-Gipfels zu. Außenminister Blanár telefoniert mit bulgarischer Amtskollegin. Slowakische Polizisten in Kroatien im Einsatz. Die Slowakei wird die Beschlüsse des in dieser Woche stattfindenden NATO-Gipfeltreffens in der Türkei unterstützen. Dies geht aus einer Mitteilung des Büros des slowakischen Präsidenten Peter Pellegrini hervor. Der Ankündigung vorausgegangen war ein Arbeitsfrühstück Pellegrinis mit Ministerpräsident Robert Fico und Außenminister Juraj Blanár. Das Staatsoberhaupt wies jedoch darauf hin, dass etwaige finanzielle Verpflichtungen im Zusammenhang mit militärischer Hilfe für die Ukraine der individuellen Entscheidung der einzelnen Mitgliedstaaten unterliegen. Die Slowakei werde zwar die Beschlüsse des NATO-Gipfels unterstützen, sich aber nicht an finanziellen Beiträgen oder Darlehen für militärische Hilfe für die Ukraine beteiligen. Der slowakische Außenminister Juraj Blanár hat am Montag ein Telefonat mit seiner bulgarischen Amtskollegin Velislava Petrova Chamova geführt. Gegenstand des Gesprächs waren aktuelle europäische und sicherheitspolitische Themen, darunter der bevorstehende NATO-Gipfel. Blanár betonte, dass die Slowakei und Bulgarien sehr gute bilaterale Beziehungen pflegten und lobte das Interesse an einem offenen Dialog zur Lösung aktueller europäischer und internationaler Fragen. Ein weiteres Thema, das die Außenminister erörterten, ist die wirtschaftliche Zusammenarbeit zwischen der Slowakei und Bulgarien. Blanár bekundete in diesem Zusammenhang seine Unterstützung für das Bestreben Bulgariens, Mitglied der Organisation für wirtschaftliche Zusammenarbeit und Entwicklung OECD zu werden. Über die Sommermonate hat die slowakische Polizei insgesamt 8 Beamte nach Kroatien entsendet, um slowakische Urlauber zu unterstützen. Bereits in der ersten Ferienwoche konnte sie mehreren Landsleuten helfen, wie die Polizei in den sozialen Medien berichtet. Sie war dabei behilflich, das Fahrrad eines verunfallten Touristen in Zadar wiederzufinden und unterstützten eine Touristin, die an einer Tankstelle ihre Geldbörse verloren hatte. Außerdem halfen sie einem Autofahrer auf der Insel Krk bei einem Wildunfall. Die Nachrichten entstammen Meldungen der slowakischen Presseagentur TASR.
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1: Zum Ferienbeginn ist es letzte Woche am Flughafen Bratislava zu Chaos bei der Grenzabfertigung gekommen. Dies führte dazu, dass viele Passagiere ihre Flüge verpassten. Wie die slowakische Polizei mitteilt, hat sie vom 29.06. bis 5.07. am Flughafen Bratislava fast 55.000 Passagiere kontrolliert. Dabei fertigte der Flughafen, der den Namen des Nationalhelden Milan Rastislav Stefanik trägt, insgesamt 173 Abflüge und 179 Ankünfte im Rahmen von Flügen außerhalb des Schengen-Raums ab. Am zweitgrößten Flughafen des Landes im ostslowakischen Košice wurde im gleichen Zeitraum 44 Abflüge und 55 Ankünfte registriert und etwa 16.000 Passagiere einer Passkontrolle unterzogen. Die Polizei wies außerdem darauf hin, dass am Freitag am Flughafen Bratislava eine neue Abfertigungsstelle für Flüge in Nicht-Schengen-Staaten in Betrieb genommen wurde, die die Grenzkontrolle dauerhaft um 2 weitere Kontrollstellen erweitert. Davon verspreche man sich eine zügigere Abfertigung von Passagieren. Den Ankündigungen war ein Chaos am Flughafen Bratislava vorausgegangen. Zu Beginn der Sommerferien am Dienstag bildeten sich an einer Passkontrolle lange Schlangen und viele Passagiere verpassten wegen der Wartezeiten ihre Flüge. Innerhalb von 90 Minuten waren 6 Verbindungen mit nahezu 1200 Passagieren zu Zielen außerhalb des Schengen-Raums geplant. Für diese Reisenden ist eine Passkontrolle verpflichtend. Es standen aber nur 6 Polizeibeamte für die Abfertigung zur Verfügung. Dutzende Passagiere erreichten ihr Gate deshalb nicht rechtzeitig und mussten sich andere Reisemöglichkeiten suchen. Viele von ihnen machten ihrem Unmut in den sozialen Medien Luft. Die Polizei und der Flughafenbetreiber sehen die Schuld jedoch bei den Reisenden. Nach ihrer Darstellung sind viele Passagiere viel zu spät zum Flughafen gekommen, manche von ihnen erst 30 Minuten vor der Abflugzeit. Videoaufzeichnungen durch Sicherheitskameras am Flughafen würden dies belegen. Wer rechtzeitig am Flughafen war, so die Polizei, habe seinen Flug auch erreicht. In diesem Zusammenhang sagte Roman Hajek, ein Sprecher der Polizei, Die Grenzpolizei betont, dass alle Grenzkontrollmaßnahmen im Einklang mit den Rechtsvorschriften der Europäischen Union und der Slowakischen Republik durchgeführt werden, wobei der Schwerpunkt auf Sicherheit, Rechtmäßigkeit und der Aufrechterhaltung der öffentlichen Ordnung liegt. Gleichzeitig empfiehlt die Polizei den Reisenden, für die Anreise zum Flughafen genug Zeit einzuplanen, insbesondere bei Flügen in den Nicht-Schengen-Raum, alle erforderlichen Reisedokumente bereitzuhalten und den Anweisungen der Polizei Beamten sowie des Flughafenpersonals Folge zu leisten. Bei den Passkontrollen verzeichneten die Polizeibeamten am Flughafen Bratislava letzte Woche zudem 22 positive Treffer in ihren Fahndungssystemen und verweigerten in 7 Fällen die Einreise. Außerdem gab es einen Fall, in dem die Beamten erste Hilfe leisteten, nachdem ein Passagier am Flughafen einen epileptischen Anfall erlitten hatte.
2: Liebe Hörerinnen und Hörer, herzlich willkommen zum Magazinteil der Sendung von Radio Slowakei International. Heute sprechen wir über ein Projekt, das Roma-Familien den Weg von der Hütte ins eigene Haus ebnet und ihnen dabei hilft, ihr Leben selbst in die Hand zu nehmen. Zum Schluss erörtern wir mit der Regisseurin und Hochschullehrerin Yvonne Wawrowa die Vorteile und Risiken der künstlichen Intelligenz. Nikita Kramitschew am Mischpult und Marika Antaschowa am Mikrofon wünschen Ihnen angenehmes Zuhören.
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2: Die Menschen leben ohne fließendes Wasser, Gas und Strom, oft auf Grundstücken, die ihnen nicht gehören. Nach Angaben des Statistischen Amtes gibt es in der Slowakei mehr als 5000 Behausungen ohne grundlegende Infrastruktur. Meist handelt es sich um einfache Hütten, in denen rund 40.000 Roma wohnen. Oft drängen sich bis zu 10 Familienangehörige auf wenigen Quadratmetern. Wie findet man den Ausweg aus

0: viele positive Beispiele gibt. Sie haben nur kaum eine Chance, in die Medien zu gelangen. Diese positiven Beispiele sind vielleicht nicht spektakulär genug. Nur wenige Menschen stehen mit den betroffenen Familien in Kontakt und erleben ihre Entwicklung tatsächlich mit. In den Jahren, in denen ich mich mit diesem Thema beschäftige, habe ich erhebliche Fortschritte beobachtet. Man sollte jedoch nicht erwarten, dass eine Familie die generationenübergreifende Armut durch eine einmalige Maßnahme innerhalb von 1 oder 2 Jahren überwinden kann. Die Erwartungen müssen realistisch sein. Es handelt sich um einen langfristigen Prozess. Erste Ergebnisse werden möglicherweise erst 5 bis 10 Jahre nach Beginn des Projekts sichtbar.
1: Seit mehr als 10 Jahren unterstützte Marian Semann gemeinsam mit seinen Kollegen Roma-Familien aus Siedlungen dabei, mit Hilfe von Mikrokrediten kleine Häuser in Eigenleistung zu bauen. Er leitet das Projekt Domo, dessen Name sowohl auf das slowakische Wort für Haus als auch für Zuhause anspielt. Das Programm ermöglicht Menschen aus sozial oder räumlich ausgegrenzten Gemeinschaften, sich ein legales und sicheres Zuhause zu schaffen. Der Umzug in das neue Haus bedeutet für die Familien einen tiefgreifenden Wandel und verbessert ihre Lebensqualität grundlegend, betont Marian Semann.
2: Wenn Menschen kein Zuhause haben, fehlt ihnen der Raum für persönliche Entwicklung und Selbstverwirklichung. Das ist ein enormes Hindernis für alle Lebensbereiche. Kinder haben keine Möglichkeit, sich zu bilden, und Erwachsene können keiner Arbeit nachgehen. Wer unausgeschlafen und ungepflegt ist, kann kaum uneingeschränkt am gesellschaftlichen Leben teilnehmen. Ein neuer Wohnraum stellt deshalb einen entscheidenden Wendepunkt für diese Menschen dar. Allerdings müssen sie auf das Wohnen vorbereitet werden. Wir arbeiten bereits mit ihnen, bevor sie in ihr neues Zuhause einziehen, damit sie dort nicht nur leben können, sondern auch in der Lage sind, ihren Wohnstandard langfristig zu erhalten.
1: Das Thema Wohnen in marginalisierten Roma-Gemeinschaften rückt meist erst dann in den Fokus der Medien, wenn sich eine Tragödie ereignet. So zerstörte im Juli vergangenen Jahres ein Großbrand einen Teil der Roma-Siedlung in der ostslowakischen Gemeinde Spišský Štiavnik. Rund 140 Menschen verloren dabei ihr Zuhause. Im Sommer vor 3 Jahren brach in der Roma-Siedlung der mittelslowakischen Gemeinde Telgard ein Feuer aus. Eine Person kam dabei ums Leben. Mehr als 100 Menschen wurden obdachlos.
2: Der größte Fehler besteht darin, dass dieses Thema für uns erst dann wichtig wird, wenn eine Tragödie geschieht. Anstatt solchen Problemen vorzubeugen, etwa durch den legalen Bau von Wohnraum, reagieren wir erst, wenn es bereits zu spät ist. Wenn eine Siedlung überbelegt ist und die Menschen auf engstem Raum in Hütten zusammenleben, die keinerlei Brandschutzvorschriften erfüllen, darf es nicht überraschen, dass von Zeit zu Zeit ein Haus abbrennt. Es wäre daher sinnvoller, solche Tragödien von vornherein zu verhindern, anstatt erst ihre Folgen zu bewältigen. Und genau das ist das Traurige. Wir schaffen es nicht, diesen Menschen rechtzeitig zu helfen.
1: Nach dem Brand im vergangenen Jahr zogen die Roma-Familien in Spišský Štiavnik in Fertighäuser um. In Telgard fanden die Betroffenen Unterkunft in Wohncontainern, die heute jedoch nicht mehr in einem so guten Zustand sind wie zu Beginn. Zudem sind viele Bewohner unzufrieden, weil sie auf engem Raum Tür an Tür mit ihren Nachbarn leben. Diese Menschen wurden aus Hütten umgesiedelt, in denen es oft weder fließendes Wasser noch sanitäre Einrichtungen oder Strom gab. Außerdem waren sie ein Zusammenleben mit anderen Menschen auf so engem Raum nicht gewohnt, bringt Marian Semann das Problem auf den Punkt.
2: Plötzlich lebten sie in einem gemeinsamen Wohnraum mit gemeinschaftlich genutzten Sanitäranlagen, doch niemand hatte ihnen erklärt, wie sie diese richtig nutzen sollten. Deshalb sollte es nicht überraschen, dass sie nicht gelernt hatten, wie ein solches Zusammenleben funktioniert, ohne dass die Einrichtungen beschädigt werden. Möglicherweise fühlten sie sich für die gemeinschaftlich genutzten Bereiche nicht verantwortlich. Wenn Menschen, die zuvor weder Strom noch fließendes Wasser hatten, plötzlich Zugang zu beidem erhalten, wissen sie oft nicht, wie sie sparsam damit umgehen oder ihr Haushaltsbudget so planen, dass sie ihre Rechnungen bezahlen können. Deshalb ist es wichtig, sie beim Einzug in ihr neues Zuhause zu begleiten, damit sie den Wohnraum sinnvoll nutzen und die Regeln des gemeinschaftlichen

0: Wohnens einhalten. Diese Regeln müssen auch durchgesetzt werden. Geschieht das nicht, entwickelt sich die Situation leider in die entgegengesetzte Richtung.
1: Franziska Andraschikova begleitet Roma-Familien beim Bau ihrer Eigenheime in Selbsthilfe. Schon zu Beginn ihrer Arbeit mit sozial benachteiligten Roma wurde ihr klar, dass prekäre Wohnverhältnisse die größte Hürde auf dem Weg zu einem besseren Leben sind. So war es auch in der Siedlung von Rankovce, wo sie ihr erstes Bauprojekt betreute. Die Gemeinde stellte die Grundstücke zur Verfügung, eine Bank gewährte einen Mikrokredit, mit dem die Familie das Baumaterial kaufte und ihr Haus in Eigenleistung errichtete, sagt Františka Ondrášiková.
2: Eine Voraussetzung ist die Teilnahme an einem Sparprogramm. Wir wissen, dass das für viele Menschen, nicht nur aus marginalisierten Roma-Gemeinschaften, eine große Herausforderung ist. Vielen fehlt die Gewohnheit zu sparen. Der Sparbetrag lag bei 50 Euro im Monat. Es hat sich gezeigt, dass selbst Menschen, die auf Sozialhilfe oder andere staatliche Unterstützungsleistungen angewiesen sind, diesen Betrag zurücklegen können. Eine weitere Voraussetzung ist, dass die Gemeinden die benötigten Grundstücke erwerben, durch den Ankauf von Privatpersonen oder Grundstücksgemeinschaften. Manchmal geht es einfach darum, ihnen zu vermitteln, dass sie damit den betroffenen Menschen helfen und zugleich die Lebensqualität in der gesamten Gemeinde verbessern.
1: Der Sozialarbeiter Julius Becher erklärt, dass das Programm allen offen steht, die sich in einer schwierigen Wohnsituation befinden. Wie er betont, entstehen die Häuser nicht auf begehrten Grundstücken, sondern in der Nähe der bestehenden Siedlungen. Ein Baukoordinator leitet das Bauvorhaben. Ein Baufachlehrer vermittelt den künftigen Hausbesitzern die nötigen handwerklichen Fähigkeiten. Gebaut wird jedoch ausschließlich in Eigenleistung. Stein für Stein errichten auch die dreifache Mutter Slavka Gaborova und ihr Mann ihr eigenes Haus in der Gemeinde Vtáčkovce.
2: Mit dem Bau haben wir vor 2 oder 3 Jahren begonnen. Die Klärung der Grundstücksverhältnisse hatten wir allerdings bereits etwa 7 Jahre zuvor in Angriff genommen. Das Darlehen belief sich auf 18.000 Euro. Monat für Monat kauften wir Baumaterial im Wert von etwa 2.000 bis 3.000 Euro, damit wir das Haus fertigstellen konnten. Hauptsache, wir bleiben gesund. Solange wir gesund sind, schaffen wir das.
1: Für Františka Ondrášiková, die seit 14 Jahren mit Roma-Gemeinschaften arbeitet, geht der Wert dieses Projekts weit über den Bau neuer Häuser hinaus.
2: Unsere Bauherren, also die Familien, sind unglaublich stolz auf das, was sie erreicht haben. Sie haben nicht nur ein eigenes Haus gebaut und Wohneigentum erworben, sondern sich während des gesamten Prozesses auch persönlich weiterentwickelt. Durch unsere Begleitung und die Arbeit, die sie selbst an sich leisten, gewinnen sie mehr Selbstvertrauen, treten selbstbewusster auf und entwickeln ein stärkeres Zugehörigkeitsgefühl.
1: Das Besondere an diesem Projekt ist, dass die Menschen ihre Häuser selbst bauen und aus eigener Tasche finanzieren. Dafür brauchen sie nicht nur ein ausreichendes Einkommen, sondern auch Entschlossenheit, handwerkliches Geschick, Fleiß und Geduld. Ohne die Unterstützung der Gemeinden wäre das jedoch nicht zu schaffen, betont Marian
3: Semann.
0: In der Slowakei gibt es keine für den Selbstbau erschlossenen Grundstücke, die für unsere Klientel erschwinglich wären. Eine grundlegende Voraussetzung ist daher, dass solche Grundstücke zur Verfügung stehen. Die Kommunen beteiligen sich am Ausbau der Infrastruktur und unter diesen Bedingungen lassen sich auch größere Ziele erreichen. Allerdings ist nicht jede Kommune davon überzeugt, dass dies der richtige Weg ist. Wir müssen auch das Vertrauen der Gemeinden gewinnen. Wenn eine Kommune bereit ist, mitzumachen und über geeignete Flächen sowie über die erforderlichen finanziellen Mittel verfügt, können wir gemeinsam Fortschritte erzielen. Das Thema Roma gehört nun einmal nicht zu den populärsten, um es offen zu sagen. Damit gewinnt man keine Wahlen. Deshalb sind viele Kommunen zurückhaltend, wenn es darum geht, Roma zu unterstützen. Das ist unsere Herausforderung. Natürlich gibt es auch viele Kommunen, die helfen wollen, jedoch nicht über die finanziellen Mittel und Kapazitäten verfügen, um die Baugebiete zu erschließen.
1: In den vergangenen 10 Jahren konnten laut Marian Semann zahlreiche Familien unterstützt werden, nicht nur beim Bau ihrer Häuser, sondern auch beim Erwerb von Kenntnissen in Finanzplanung und Haushaltsführung. Bislang wurden 40 Häuser fertiggestellt und offiziell abgenommen. Rund 20 weitere warten noch auf die Freigabe der Anschlüsse und der technischen Infrastruktur. Weitere 57 Häuser befinden sich im Bau. Gleichzeitig bereiten sich etwa 260 Familien auf den Hausbau vor und sparen dafür. Wie Katarina Smatanova von der Slowakischen Technischen Universität betont, wird das Projekt DOMO inzwischen in rund 40 Ortschaften umgesetzt. Landesweit kämpfen jedoch mehr als 1000 Gemeinden mit unzureichenden Wohnverhältnissen in Roma-Siedlungen. Die entscheidende Frage sei daher, wie sich diese bewährte Praxis möglichst schnell auf möglichst viele Gemeinden übertragen lässt, bevor weitere Generationen Gefahr laufen, nicht nur ihr Dach über dem Kopf, sondern auch ihre Zukunftsperspektiven zu verlieren. Nun machen wir eine kleine musikalische Pause mit Katarina Knechtova und der Band PH. Sie spielen das Lied Spomal, mach langsamer.

0: Typisch für sie ist eine originelle Herangehensweise an die Form, verbunden mit einem ausgeprägten Sinn für tiefgehende philosophische Inhalte. Die Regisseurin von rund 90 Dokumentar- und Spielfilmen, Yvonne Wawrowa, feiert am Samstag ihren 67. Geburtstag. Aus diesem Anlass hören Sie diese vielfach ausgezeichnete Künstlerin noch einmal in einem Archivbeitrag. Im Februar wurde ihr die Auszeichnung »Frauen, die die Welt verändern« verliehen. Die Jury würdigte dabei, dass sie durch ihre Filme Menschen eine Stimme gibt, die sonst kaum Gehör finden. An der Paneuropäischen Hochschule in Bratislava hat sie das Fach Kreative Künstliche Intelligenz ins Leben gerufen. Über künstliche Intelligenz sprach Yvonne Wawrowa mit der RSI-Redakteurin Alena Haňová. Yvonne Wawrowa hatte seit ihrer Kindheit eine große Vorliebe für Technik. Sie interessierte sich schon immer für Kameras, entwickelte zu Hause Fotos in der Dunkelkammer und probierte sehr gerne neue technologische Spielzeuge aus. Als im November 2022 die künstliche Intelligenz aufkam, wollte sie auch diese erforschen, sagt Yvonne Wawrowa.
1: Das erste verfügbare Tool war ChatGPT, also habe ich mich im Januar hingesetzt und angefangen, ihm Fragen zu stellen. Die Antworten waren für mich so faszinierend, dass ich mich darin vertiefte und innerhalb von 2 oder 3 Monaten dieser künstlichen Intelligenz sehr viele Fragen stellte. Es entstand eine riesige Menge an Antworten, die ich anregend fand. Ich dachte mir, dass es die Leute vielleicht interessieren würde, zu erfahren, was künstliche Intelligenz eigentlich ist. So entstand die Idee, ein Buch zu schreiben und es mit Bildern zu illustrieren, die auf der Grundlage von Prompts durch künstliche Intelligenz generiert wurden.
0: Das Buch erschien im Juni 2023. Yvonne Wawrowa erklärt darin, was neuronale Netze sind, befasst sich mit den Bereichen, in denen künstliche Intelligenz eingesetzt werden könnte und stellt ihr auch philosophische oder psychologische Fragen, zum Beispiel zur Unsterblichkeit oder Unendlichkeit. Als das Buch Volamsa AI, Mein Name ist KI, erschien, fand es laut der Autorin großen Anklang. Es gab auch hasserfüllte Kommentare, dass künstliche Intelligenz ein Werkzeug des Teufels sei und den Menschen die Arbeit wegnehme. Künstliche Intelligenz ist toll, sie sollte aber unser kreatives Denken nicht ersetzen, betont Yvonne Wawrowa. Sie sollte nicht zum Werkzeug werden, hinter dem man sich versteckt und dessen Ideen als seine eigenen ausgibt.
1: Heute nutzen es die Menschen bereits, was ich gut finde. Es ist aber nicht in Ordnung, wenn sie nicht zugeben, dass sie es verwenden. Sie tun so, als wären sie klug und hätten alles selbst erfunden. Ein anderer negativer Aspekt ist, dass manche Menschen passiv werden, weil die künstliche Intelligenz viele Dinge erfindet und generiert. Deshalb ist es unsere Aufgabe als Menschen, die in den Medien arbeiten, immer wieder darauf hinzuweisen, dass es sich nur um ein Werkzeug handelt, das ohne menschliche Kontrolle oder Steuerung sehr gefährlich ist. Ähnlich wie Atomenergie. Technologie ist toll, aber sie hat weder Gewissen noch Moral. Technologie liegt immer noch in den Händen von Menschen, die Moral und ein Gewissen haben müssen.
0: Yvonne Wawrowa nutzte die künstliche Intelligenz zum Brainstorming und zur Informationssuche. Wie sie erklärt, kann kein Mensch eine so riesige Menge an Informationen im Kopf behalten. Künstliche Intelligenz kann auch wiederkehrende Verwaltungsprozesse beschleunigen, beispielsweise das Verfassen von E-Mails. Anwendung findet sie ebenfalls im Gesundheitswesen, etwa bei der Auswertung von Röntgenbildern. Dabei gibt es aber stets einen Arzt, der den Patienten in einem bestimmten Kontext beurteilt. Wie Yvonne Wawrowa hinweist, kann man die von künstlicher Intelligenz gelieferten Informationen nicht automatisch als 100%ig wahr ansehen. Sie räumt ein, dass die künstliche Intelligenz die Menschheit zerstören könnte, allerdings nicht physisch, sondern psychisch.
2: Sme teraz svedkami toho, že veľmi veľa úkonov bude nahradených tou umelou inteligenciou.
1: Wir erleben derzeit, dass sehr viele Tätigkeiten durch künstliche Intelligenz ersetzt werden. Es gibt eine Vielzahl von Arbeiten, die künstliche Intelligenz schneller ausführen kann. Das wird zu einer enormen Zahl von Arbeitslosen führen. In der gesamten Geschichte der Menschheit sind wir es nicht gewohnt, arbeitslos zu sein. Um unseren Lebensunterhalt zu verdienen, müssen wir doch etwas tun. Nun stellt sich die Frage, was werden die Menschen tun? Große Unternehmen, die Roboter oder künstliche Intelligenz einsetzen, werden eine Art Steuer auf diese Roboter zahlen müssen. Damit wird der Staat alle Arbeitslosen unterstützen. Man fragt sich jetzt, ob die Menschen deshalb nicht verrückt werden. Ich befürchte, dass die Menschheit psychisch leiden wird, denn sie wird nicht wissen, was sie mit ihrem Leben, mit ihrer Zeit anfangen soll.
0: Zum Jahresende ist die Veröffentlichung eines neuen Buches von Yvonne Wawrowa geplant, eine Autobiografie, die auf ihren Reisen als Filmemacherin basiert. Diesmal konfrontiert sie die künstliche Intelligenz in Gesprächen mit konkreten Situationen. Liebe Hörerinnen und Hörer, das war's schon für heute aus dem RSI-Studio in Bratislava. Nikita Kramitschow am Mischpult und Marika Antaschowa am Mikrofon danken Ihnen für Ihr Interesse und wünschen noch einen schönen Tag. Bis bald, auf Wiederhören!

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1: Guten Tag. Im Nachrichtenstudio grüßt Sie heute Jakob Horsch.
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1: Pellegrini sichert Unterstützung der Slowakei für Beschlüsse des NATO-Gipfels zu. Außenminister Blanár telefoniert mit bulgarischer Amtskollegin. Slowakische Polizisten in Kroatien im Einsatz. Die Slowakei wird die Beschlüsse des in dieser Woche stattfindenden NATO-Gipfeltreffens in der Türkei unterstützen. Dies geht aus einer Mitteilung des Büros des slowakischen Präsidenten Peter Pellegrini hervor. Der Ankündigung vorausgegangen war ein Arbeitsfrühstück Pellegrinis mit Ministerpräsident Robert Fico und Außenminister Juraj Blanár. Das Staatsoberhaupt wies jedoch darauf hin, dass etwaige finanzielle Verpflichtungen im Zusammenhang mit militärischer Hilfe für die Ukraine der individuellen Entscheidung der einzelnen Mitgliedstaaten unterliegen. Die Slowakei werde zwar die Beschlüsse des NATO-Gipfels unterstützen, sich aber nicht an finanziellen Beiträgen oder Darlehen für militärische Hilfe für die Ukraine beteiligen. Der slowakische Außenminister Juraj Blanár hat am Montag ein Telefonat mit seiner bulgarischen Amtskollegin Velislava Petrova Chamova geführt. Gegenstand des Gesprächs waren aktuelle europäische und sicherheitspolitische Themen, darunter der bevorstehende NATO-Gipfel. Blanár betonte, dass die Slowakei und Bulgarien sehr gute bilaterale Beziehungen pflegten und lobte das Interesse an einem offenen Dialog zur Lösung aktueller europäischer und internationaler Fragen. Ein weiteres Thema, das die Außenminister erörterten, ist die wirtschaftliche Zusammenarbeit zwischen der Slowakei und Bulgarien. Blanár bekundete in diesem Zusammenhang seine Unterstützung für das Bestreben Bulgariens, Mitglied der Organisation für wirtschaftliche Zusammenarbeit und Entwicklung OECD zu werden. Über die Sommermonate hat die slowakische Polizei insgesamt 8 Beamte nach Kroatien entsendet, um slowakische Urlauber zu unterstützen. Bereits in der ersten Ferienwoche konnte sie mehreren Landsleuten helfen, wie die Polizei in den sozialen Medien berichtet. Sie war dabei behilflich, das Fahrrad eines verunfallten Touristen in Zadar wiederzufinden und unterstützten eine Touristin, die an einer Tankstelle ihre Geldbörse verloren hatte. Außerdem halfen sie einem Autofahrer auf der Insel Krk bei einem Wildunfall. Die Nachrichten entstammen Meldungen der slowakischen Presseagentur TASR.
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1: Zum Ferienbeginn ist es letzte Woche am Flughafen Bratislava zu Chaos bei der Grenzabfertigung gekommen. Dies führte dazu, dass viele Passagiere ihre Flüge verpassten. Wie die slowakische Polizei mitteilt, hat sie vom 29.06. bis 5.07. am Flughafen Bratislava fast 55.000 Passagiere kontrolliert. Dabei fertigte der Flughafen, der den Namen des Nationalhelden Milan Rastislav Stefanik trägt, insgesamt 173 Abflüge und 179 Ankünfte im Rahmen von Flügen außerhalb des Schengen-Raums ab. Am zweitgrößten Flughafen des Landes im ostslowakischen Košice wurde im gleichen Zeitraum 44 Abflüge und 55 Ankünfte registriert und etwa 16.000 Passagiere einer Passkontrolle unterzogen. Die Polizei wies außerdem darauf hin, dass am Freitag am Flughafen Bratislava eine neue Abfertigungsstelle für Flüge in Nicht-Schengen-Staaten in Betrieb genommen wurde, die die Grenzkontrolle dauerhaft um 2 weitere Kontrollstellen erweitert. Davon verspreche man sich eine zügigere Abfertigung von Passagieren. Den Ankündigungen war ein Chaos am Flughafen Bratislava vorausgegangen. Zu Beginn der Sommerferien am Dienstag bildeten sich an einer Passkontrolle lange Schlangen und viele Passagiere verpassten wegen der Wartezeiten ihre Flüge. Innerhalb von 90 Minuten waren 6 Verbindungen mit nahezu 1200 Passagieren zu Zielen außerhalb des Schengen-Raums geplant. Für diese Reisenden ist eine Passkontrolle verpflichtend. Es standen aber nur 6 Polizeibeamte für die Abfertigung zur Verfügung. Dutzende Passagiere erreichten ihr Gate deshalb nicht rechtzeitig und mussten sich andere Reisemöglichkeiten suchen. Viele von ihnen machten ihrem Unmut in den sozialen Medien Luft. Die Polizei und der Flughafenbetreiber sehen die Schuld jedoch bei den Reisenden. Nach ihrer Darstellung sind viele Passagiere viel zu spät zum Flughafen gekommen, manche von ihnen erst 30 Minuten vor der Abflugzeit. Videoaufzeichnungen durch Sicherheitskameras am Flughafen würden dies belegen. Wer rechtzeitig am Flughafen war, so die Polizei, habe seinen Flug auch erreicht. In diesem Zusammenhang sagte Roman Hajek, ein Sprecher der Polizei, Die Grenzpolizei betont, dass alle Grenzkontrollmaßnahmen im Einklang mit den Rechtsvorschriften der Europäischen Union und der Slowakischen Republik durchgeführt werden, wobei der Schwerpunkt auf Sicherheit, Rechtmäßigkeit und der Aufrechterhaltung der öffentlichen Ordnung liegt. Gleichzeitig empfiehlt die Polizei den Reisenden, für die Anreise zum Flughafen genug Zeit einzuplanen, insbesondere bei Flügen in den Nicht-Schengen-Raum, alle erforderlichen Reisedokumente bereitzuhalten und den Anweisungen der Polizei Beamten sowie des Flughafenpersonals Folge zu leisten. Bei den Passkontrollen verzeichneten die Polizeibeamten am Flughafen Bratislava letzte Woche zudem 22 positive Treffer in ihren Fahndungssystemen und verweigerten in 7 Fällen die Einreise. Außerdem gab es einen Fall, in dem die Beamten erste Hilfe leisteten, nachdem ein Passagier am Flughafen einen epileptischen Anfall erlitten hatte.
2: Liebe Hörerinnen und Hörer, herzlich willkommen zum Magazinteil der Sendung von Radio Slowakei International. Heute sprechen wir über ein Projekt, das Roma-Familien den Weg von der Hütte ins eigene Haus ebnet und ihnen dabei hilft, ihr Leben selbst in die Hand zu nehmen. Zum Schluss erörtern wir mit der Regisseurin und Hochschullehrerin Yvonne Wawrowa die Vorteile und Risiken der künstlichen Intelligenz. Nikita Kramitschew am Mischpult und Marika Antaschowa am Mikrofon wünschen Ihnen angenehmes Zuhören.
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2: Die Menschen leben ohne fließendes Wasser, Gas und Strom, oft auf Grundstücken, die ihnen nicht gehören. Nach Angaben des Statistischen Amtes gibt es in der Slowakei mehr als 5000 Behausungen ohne grundlegende Infrastruktur. Meist handelt es sich um einfache Hütten, in denen rund 40.000 Roma wohnen. Oft drängen sich bis zu 10 Familienangehörige auf wenigen Quadratmetern. Wie findet man den Ausweg aus einer solchen Hütte? Auf der Suche nach einer Antwort auf diese Frage sprach die Redakteurin des Slowakischen Rundfunks Petra Striškova mit einer Expertin, die an mehreren Wohnprojekten für sozial benachteiligte Familien mitgewirkt hat. Sie empfindet dieses Thema als bedrückend, vor allem für die Familien, die in solchen Hütten leben. Hoffnungslos ist ihre Situation jedoch keineswegs, sagt die Prorektorin der Slowakischen Technischen Universität in Bratislava, Katarina Smatanová.
3: Ich denke, dass es viele positive Beispiele gibt. Sie haben nur kaum eine Chance, in die Medien zu gelangen. Diese positiven Beispiele sind vielleicht nicht spektakulär genug. Nur wenige Menschen stehen mit den betroffenen Familien in Kontakt und erleben ihre Entwicklung tatsächlich mit. In den Jahren, in denen ich mich mit diesem Thema beschäftige, habe ich erhebliche Fortschritte beobachtet. Man sollte jedoch nicht erwarten, dass eine Familie die generationenübergreifende Armut durch eine einmalige Maßnahme innerhalb von 1 oder 2 Jahren überwinden kann. Die Erwartungen müssen realistisch sein. Es handelt sich um einen langfristigen Prozess. Erste Ergebnisse werden möglicherweise erst 5 bis 10 Jahre nach Beginn des Projekts sichtbar.
2: Seit mehr als 10 Jahren unterstützt Marian Semann gemeinsam mit seinen Kollegen Roma-Familien aus Siedlungen dabei, mit Hilfe von Mikrokrediten kleine Häuser in Eigenleistung zu bauen. Er leitet das Projekt Domo, dessen Name sowohl auf das slowakische Wort für Haus als auch für Zuhause anspielt. Das Programm ermöglicht Menschen aus sozial oder räumlich ausgegrenzten Gemeinschaften, sich ein legales und sicheres Zuhause zu schaffen. Der Umzug in das neue Haus bedeutet für die Familien einen tiefgreifenden Wandel und verbessert ihre Lebensqualität grundlegend, betont Marian Semann.
4: Wenn Menschen kein Zuhause haben, fehlt ihnen der Raum für persönliche Entwicklung und Selbstverwirklichung. Das ist ein enormes Hindernis für alle Lebensbereiche. Kinder haben keine Möglichkeit, sich zu bilden, und Erwachsene können keiner Arbeit nachgehen. Wer unausgeschlafen und ungepflegt ist, kann kaum uneingeschränkt am gesellschaftlichen Leben teilnehmen. Ein neuer Wohnraum stellt deshalb einen entscheidenden Wendepunkt für diese Menschen dar. Allerdings müssen sie auf das Wohnen vorbereitet werden. Wir arbeiten bereits mit ihnen, bevor sie in ihr neues Zuhause einziehen, damit sie dort nicht nur leben können, sondern auch in der Lage sind, ihren Wohnstandard langfristig zu erhalten.
2: Das Thema Wohnen in marginalisierten Roma-Gemeinschaften rückt meist erst dann in den Fokus der Medien, wenn sich eine Tragödie ereignet. So zerstörte im Juli vergangenen Jahres ein Großbrand einen Teil der Roma-Siedlung in der ostslowakischen Gemeinde Spišský Štiavnik. Rund 140 Menschen verloren dabei ihr Zuhause. Im Sommer vor 3 Jahren brach in der Roma-Siedlung der mittelslowakischen Gemeinde Telgard ein Feuer aus. Eine Person kam dabei ums Leben. Mehr als 100 Menschen wurden obdachlos.
4: Der größte Fehler besteht darin, dass dieses Thema für uns erst dann wichtig wird, wenn eine Tragödie geschieht. Anstatt solchen Problemen vorzubeugen, etwa durch den legalen Bau von Wohnraum, reagieren wir erst, wenn es bereits zu spät ist. Wenn eine Siedlung überbelegt ist und die Menschen auf engstem Raum in Hütten zusammenleben, die keinerlei Brandschutzvorschriften erfüllen, darf es nicht überraschen, dass von Zeit zu Zeit ein Haus abbrennt. Es wäre daher sinnvoller, solche Tragödien von vornherein zu verhindern, anstatt erst ihre Folgen zu bewältigen. Und genau das ist das Traurige. Wir schaffen es nicht, diesen Menschen rechtzeitig zu helfen.
2: Nach dem Brand im vergangenen Jahr zogen die Roma-Familien in Spišský Štiavnik in Fertighäuser um. In Telgard fanden die Betroffenen Unterkunft in Wohncontainern, die heute jedoch nicht mehr in einem so guten Zustand sind wie zu Beginn. Zudem sind viele Bewohner unzufrieden, weil sie auf engem Raum Tür an Tür mit ihren Nachbarn leben. Diese Menschen wurden aus Hütten umgesiedelt, in denen es oft weder fließendes Wasser noch sanitäre Einrichtungen oder Strom gab. Außerdem waren sie ein Zusammenleben mit anderen Menschen auf so engem Raum nicht gewohnt, bringt Marian Zeman das Problem auf den Punkt.
4: Plötzlich lebten sie in einem gemeinsamen Wohnraum mit gemeinschaftlich genutzten Sanitäranlagen, doch niemand hatte ihnen erklärt, wie sie diese richtig nutzen sollten. Deshalb sollte es nicht überraschen, dass sie nicht gelernt hatten, wie ein solches Zusammenleben funktioniert, ohne dass die Einrichtungen beschädigt werden. Möglicherweise fühlten sie sich für die gemeinschaftlich genutzten Bereiche nicht verantwortlich. Wenn Menschen, die zuvor weder Strom noch fließendes Wasser hatten, plötzlich Zugang zu beidem erhalten, wissen sie oft nicht, wie sie sparsam damit umgehen oder ihr Haushaltsbudget so planen, dass sie ihre Rechnungen bezahlen können. Deshalb ist es wichtig, sie beim Einzug in ihr neues Zuhause zu begleiten, damit sie den Wohnraum sinnvoll nutzen und die Regeln des gemeinschaftlichen Wohnens einhalten. Diese Regeln müssen auch durchgesetzt werden. Geschieht das nicht, entwickelt sich die Situation leider in die entgegengesetzte Richtung.
2: Františka Ondrášiková begleitet Roma-Familien beim Bau ihrer Eigenheime in Selbsthilfe. Schon zu Beginn ihrer Arbeit mit sozial benachteiligten Roma wurde ihr klar, dass prekäre Wohnverhältnisse die größte Hürde auf dem Weg zu einem besseren Leben sind. So war es auch in der Siedlung von Rankovce, wo sie ihr erstes Bauprojekt betreute. Die Gemeinde stellte die Grundstücke zur Verfügung, eine Bank gewährte einen Mikrokredit, mit dem die Familie das Baumaterial kaufte und ihr Haus in Eigenleistung errichtete, sagt Františka Ondrášiková.
5: Eine Voraussetzung ist die Teilnahme an einem Sparprogramm. Wir wissen, dass das für viele Menschen, nicht nur aus marginalisierten Roma-Gemeinschaften, eine große Herausforderung ist. Vielen fehlt die Gewohnheit zu sparen. Der Sparbetrag lag bei 50 Euro im Monat. Es hat sich gezeigt, dass selbst Menschen, die auf Sozialhilfe oder andere staatliche Unterstützungsleistungen angewiesen sind, diesen Betrag zurücklegen können. Eine weitere Voraussetzung ist, dass die Gemeinden die benötigten Grundstücke erwerben, durch den Ankauf von Privatpersonen oder Grundstücksgemeinschaften. Manchmal geht es einfach darum, ihnen zu vermitteln, dass sie damit den betroffenen Menschen helfen und zugleich die Lebensqualität in der gesamten Gemeinde verbessern.
2: Der Sozialarbeiter Julius Becher erklärt, dass das Programm allen offen steht, die sich in einer schwierigen Wohnsituation befinden. Wie er betont, entstehen die Häuser nicht auf begehrten Grundstücken, sondern in der Nähe der bestehenden Siedlungen. Ein Baukoordinator leitet das Bauvorhaben. Ein Baufachlehrer vermittelt den künftigen Hausbesitzern die nötigen handwerklichen Fähigkeiten. Gebaut wird jedoch ausschließlich in Eigenleistung. Stein für Stein errichten auch die dreifache Mutter Slavka Gaborova und ihr Mann ihr eigenes Haus in der Gemeinde Vtačkovce.
5: Mit dem Bau haben wir vor 2 oder 3 Jahren begonnen. Die Klärung der Grundstücksverhältnisse hatten wir allerdings bereits etwa 7 Jahre zuvor in Angriff genommen. Das Darlehen belief sich auf 18.000 Euro. Monat für Monat kauften wir Baumaterial im Wert von etwa 2.000 bis 3.000 Euro, damit wir das Haus fertigstellen konnten. Hauptsache, wir bleiben gesund. Solange wir gesund sind, schaffen wir das.
2: Für Františka Ondrášiková, die seit 14 Jahren mit Roma-Gemeinschaften arbeitet, geht der Wert dieses Projekts weit über den Bau neuer Häuser hinaus.
5: Unsere Bauherren, also die Familien, sind unglaublich stolz auf das, was sie erreicht haben. Sie haben nicht nur ein eigenes Haus gebaut und Wohneigentum erworben, sondern sich während des gesamten Prozesses auch persönlich weiterentwickelt. Durch unsere Begleitung und die Arbeit, die sie selbst an sich leisten, gewinnen sie mehr Selbstvertrauen, treten selbstbewusster auf und entwickeln ein stärkeres Zugehörigkeitsgefühl.
2: Das Besondere an diesem Projekt ist, dass die Menschen ihre Häuser selbst bauen und aus eigener Tasche finanzieren. Dafür brauchen sie nicht nur ein ausreichendes Einkommen, sondern auch Entschlossenheit, handwerkliches Geschick, Fleiß und Geduld. Ohne die Unterstützung der Gemeinden wäre das jedoch nicht zu schaffen, betont Marian Zeman.
4: In der Slowakei gibt es keine für den Selbstbau erschlossenen Grundstücke, die für unsere Klientel erschwinglich wären. Eine grundlegende Voraussetzung ist daher, dass solche Grundstücke zur Verfügung stehen. Die Kommunen beteiligen sich am Ausbau der Infrastruktur und unter diesen Bedingungen lassen sich auch größere Ziele erreichen. Allerdings ist nicht jede Kommune davon überzeugt, dass dies der richtige Weg ist. Wir müssen auch das Vertrauen der Gemeinden gewinnen. Wenn eine Kommune bereit ist, mitzumachen und über geeignete Flächen sowie über die erforderlichen finanziellen Mittel verfügt, können wir gemeinsam Fortschritte erzielen. Das Thema Roma gehört nun einmal nicht zu den populärsten, um es offen zu sagen. Damit gewinnt man keine Wahlen. Deshalb sind viele Kommunen zurückhaltend, wenn es darum geht, Roma zu unterstützen. Das ist unsere Herausforderung. Natürlich gibt es auch viele Kommunen, die helfen wollen, jedoch nicht über die finanziellen Mittel und Kapazitäten verfügen, um die Baugebiete zu erschließen.
2: In den vergangenen 10 Jahren konnten laut Marian Zeman zahlreiche Familien unterstützt werden, nicht nur beim Bau ihrer Häuser, sondern auch beim Erwerb von Kenntnissen in Finanzplanung und Haushaltsführung. Bislang wurden 40 Häuser fertiggestellt und offiziell abgenommen. Rund 20 weitere warten noch auf die Freigabe der Anschlüsse und der technischen Infrastruktur. Weitere 57 Häuser befinden sich im Bau. Gleichzeitig bereiten sich etwa 260 Familien auf den Hausbau vor und sparen dafür. Wie Katarina Smatanova von der Slowakischen Technischen Universität betont, wird das Projekt Domov inzwischen in rund 40 Ortschaften umgesetzt. Landesweit kämpfen jedoch mehr als 1000 Gemeinden mit unzureichenden Wohnverhältnissen in Roma-Siedlungen. Die entscheidende Frage sei daher, wie sich diese bewährte Praxis möglichst schnell auf möglichst viele Gemeinden übertragen lässt, bevor weitere Generationen Gefahr laufen, nicht nur ihr Dach über dem Kopf, sondern auch ihre Zukunftsperspektiven zu verlieren. Nun machen wir eine kleine musikalische Pause mit Katarina Knechtova und der Band PH. Sie spielen das Lied Spomal, mach langsamer.

0: Typisch für sie ist eine originelle Herangehensweise an die Form, verbunden mit einem ausgeprägten Sinn für tiefgehende philosophische Inhalte. Die Regisseurin von rund 90 Dokumentar- und Spielfilmen, Yvonne Wawrowa, feiert am Samstag ihren 67. Geburtstag. Aus diesem Anlass hören Sie diese vielfach ausgezeichnete Künstlerin noch einmal in einem Archivbeitrag. Im Februar wurde ihr die Auszeichnung »Frauen, die die Welt verändern« verliehen. Die Jury würdigte dabei, dass sie durch ihre Filme Menschen eine Stimme gibt, die sonst kaum Gehör finden. An der Paneuropäischen Hochschule in Bratislava hat sie das Fach Kreative Künstliche Intelligenz ins Leben gerufen. Über künstliche Intelligenz sprach Yvonne Wawrowa mit der RSI-Redakteurin Alena Haňová. Yvonne Wawrowa hatte seit ihrer Kindheit eine große Vorliebe für Technik. Sie interessierte sich schon immer für Kameras, entwickelte zu Hause Fotos in der Dunkelkammer und probierte sehr gerne neue technologische Spielzeuge aus. Als im November 2022 die künstliche Intelligenz aufkam, wollte sie auch diese erforschen, sagt Yvonne Wawrowa.
1: Das erste verfügbare Tool war ChatGPT, also habe ich mich im Januar hingesetzt und angefangen, ihm Fragen zu stellen. Die Antworten waren für mich so faszinierend, dass ich mich darin vertiefte und innerhalb von 2 oder 3 Monaten dieser künstlichen Intelligenz sehr viele Fragen stellte. Es entstand eine riesige Menge an Antworten, die ich anregend fand. Ich dachte mir, dass es die Leute vielleicht interessieren würde, zu erfahren, was künstliche Intelligenz eigentlich ist. So entstand die Idee, ein Buch zu schreiben und es mit Bildern zu illustrieren, die auf der Grundlage von Prompts durch künstliche Intelligenz generiert wurden.
0: Das Buch erschien im Juni 2023. Yvonne Wawrowa erklärt darin, was neuronale Netze sind, befasst sich mit den Bereichen, in denen künstliche Intelligenz eingesetzt werden könnte und stellt ihr auch philosophische oder psychologische Fragen, zum Beispiel zur Unsterblichkeit oder Unendlichkeit. Als das Buch Volamsa AI, Mein Name ist KI, erschien, fand es laut der Autorin großen Anklang. Es gab auch hasserfüllte Kommentare, dass künstliche Intelligenz ein Werkzeug des Teufels sei und den Menschen die Arbeit wegnehme. Künstliche Intelligenz ist toll, sie sollte aber unser kreatives Denken nicht ersetzen, betont Yvonne Wawrowa. Sie sollte nicht zum Werkzeug werden, hinter dem man sich versteckt und dessen Ideen als seine eigenen ausgibt.
1: Heute nutzen es die Menschen bereits, was ich gut finde. Es ist aber nicht in Ordnung, wenn sie nicht zugeben, dass sie es verwenden. Sie tun so, als wären sie klug und hätten alles selbst erfunden. Ein anderer negativer Aspekt ist, dass manche Menschen passiv werden, weil die künstliche Intelligenz viele Dinge erfindet und generiert. Deshalb ist es unsere Aufgabe als Menschen, die in den Medien arbeiten, immer wieder darauf hinzuweisen, dass es sich nur um ein Werkzeug handelt, das ohne menschliche Kontrolle oder Steuerung sehr gefährlich ist. Ähnlich wie Atomenergie. Technologie ist toll, aber sie hat weder Gewissen noch Moral. Technologie liegt immer noch in den Händen von Menschen, die Moral und ein Gewissen haben müssen.
0: Yvonne Wawrowa nutzte die künstliche Intelligenz zum Brainstorming und zur Informationssuche. Wie sie erklärt, kann kein Mensch eine so riesige Menge an Informationen im Kopf behalten. Künstliche Intelligenz kann auch wiederkehrende Verwaltungsprozesse beschleunigen, beispielsweise das Verfassen von E-Mails. Anwendung findet sie ebenfalls im Gesundheitswesen, etwa bei der Auswertung von Röntgenbildern. Dabei gibt es aber stets einen Arzt, der den Patienten in einem bestimmten Kontext beurteilt. Wie Yvonne Wawrowa hinweist, kann man die von künstlicher Intelligenz gelieferten Informationen nicht automatisch als 100%ig wahr ansehen. Sie räumt ein, dass die künstliche Intelligenz die Menschheit zerstören könnte, allerdings nicht physisch, sondern psychisch.
2: Sme teraz svedkami toho, že veľmi veľa úkonov bude nahradených tou umelou inteligenciou.
1: Wir erleben derzeit, dass sehr viele Tätigkeiten durch künstliche Intelligenz ersetzt werden. Es gibt eine Vielzahl von Arbeiten, die künstliche Intelligenz schneller ausführen kann. Das wird zu einer enormen Zahl von Arbeitslosen führen. In der gesamten Geschichte der Menschheit sind wir es nicht gewohnt, arbeitslos zu sein. Um unseren Lebensunterhalt zu verdienen, müssen wir doch etwas tun. Nun stellt sich die Frage, was werden die Menschen tun? Große Unternehmen, die Roboter oder künstliche Intelligenz einsetzen, werden eine Art Steuer auf diese Roboter zahlen müssen. Damit wird der Staat alle Arbeitslosen unterstützen. Man fragt sich jetzt, ob die Menschen deshalb nicht verrückt werden. Ich befürchte, dass die Menschheit psychisch leiden wird, denn sie wird nicht wissen, was sie mit ihrem Leben, mit ihrer Zeit anfangen soll.
0: Zum Jahresende ist die Veröffentlichung eines neuen Buches von Yvonne Vavrova geplant, eine Autobiografie, die auf ihren Reisen als Filmemacherin basiert. Diesmal konfrontiert sie die künstliche Intelligenz in Gesprächen mit konkreten Situationen. Liebe Hörerinnen und Hörer, das war's schon für heute aus dem RSI-Studio in Bratislava. Nikita Kramitschow am Mischpult und Marika Antaschowa am Mikrofon danken Ihnen für Ihr Interesse und wünschen noch einen schönen Tag. Bis bald, auf Wiederhören!